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1: Im Studio Jan Seifert. Das Hitzewochenende ist von etlichen Badeunfällen überschattet worden. In Trebgast bei Kulmbach ertrank ein 5-Jähriger. In Schneitenbach im Kreis Amberg-Sulzbach kam ein 6-Jähriger ums Leben, weil er ins tiefe Wasser ging und nicht schwimmen konnte. Insgesamt sind laut DLRG in Deutschland 26 Menschen ums Leben gekommen. Wann schlägt sich das Ende des Tankrabatts an den Zapfsäulen nieder? Also wann wird's wieder teurer? Laut Tankstellenverband BFT frühestens Mittwochnachmittag. Wenn der Steuervorteil in der Nacht von Dienstag auf Mittwoch um Mitternacht ausläuft, dürften die Preise wegen der 12-Uhr-Regel ja nicht sofort erhöht werden. Von anderer Seite heißt es hingegen, solange die Tankstellen noch Sprit gebunkert haben, der vor der Erhöhung angeliefert wurde, müsste der auch zum niedrigeren Preis verkauft werden. Wer sicher gehen will, sollte bis 12 Uhr am Mittag getankt haben. Und zum Sport. Ab sofort ist der Club in der Saisonvorbereitung. Am Nachmittag gab es das erste Training des 1. FC Nürnberg am Pfalzner Weiher. Der Fahrplan steht. Ab 19. Juli gibt es ein Trainingslager in Südtirol. Und die zweite Bundesliga startet am Wochenende 7. bis 9. August. Soweit der Star-FM Nachrichtenüberblick.
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1: Im Studio Jan Seifert. Das Hitzewochenende ist von etlichen Badeunfällen überschattet worden. In Trebgast bei Kulmbach ertrank ein 5-Jähriger. In Schneitenbach im Kreis Amberg-Sulzbach kam ein 6-Jähriger ums Leben, weil er ins tiefe Wasser ging und nicht schwimmen konnte. Insgesamt sind laut DLRG in Deutschland 26 Menschen ums Leben gekommen. Wann schlägt sich das Ende des Tankrabatts an den Zapfsäulen nieder? Also wann wird's wieder teurer? Laut Tankstellenverband BFT frühestens Mittwochnachmittag. Wenn der Steuervorteil in der Nacht von Dienstag auf Mittwoch um Mitternacht ausläuft, dürften die Preise wegen der 12-Uhr-Regel ja nicht sofort erhöht werden. Von anderer Seite heißt es hingegen, solange die Tankstellen noch Sprit gebunkert haben, der vor der Erhöhung angeliefert wurde, müsste der auch zum niedrigeren Preis verkauft werden. Wer sicher gehen will, sollte bis 12 Uhr am Mittag getankt haben. Und zum Sport. Ab sofort ist der Club in der Saisonvorbereitung. Am Nachmittag gab es das erste Training des 1. FC Nürnberg am Pfalzner Weiher. Der Fahrplan steht. Ab 19. Juli gibt es ein Trainingslager in Südtirol und die zweite Bundesliga startet am Wochenende 7. bis 9. August. Soweit der Star-FM Nachrichtenüberblick.
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Ryan Fallon hat die richtige Medizin gefunden. Gute Musik. Neben The Gaslight Anthem ist er endlich auch wieder mit seiner Band Painkillers zu hören. Im September gibt's das neue Album und hier das Titelstück daraus in der Star FM Playlist. Ryan Fallon and the Painkillers mit Not Bad for New Jersey.

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1: Im Studio Jan Seifert. Das Hitzewochenende ist von etlichen Badeunfällen überschattet worden. In Trebgast bei Kulmbach ertrank ein 5-Jähriger. In Schneitenbach im Kreis Amberg-Sulzbach kam ein 6-Jähriger ums Leben, weil er ins tiefe Wasser ging und nicht schwimmen konnte. Insgesamt sind laut DLRG in Deutschland 26 Menschen ums Leben gekommen. Wann schlägt sich das Ende des Tankrabatts an den Zapfsäulen nieder? Also wann wird's wieder teurer? Laut Tankstellenverband BFT frühestens Mittwochnachmittag. Wenn der Steuervorteil in der Nacht von Dienstag auf Mittwoch um Mitternacht ausläuft, dürften die Preise wegen der 12-Uhr-Regel ja nicht sofort erhöht werden. Von anderer Seite heißt es hingegen, solange die Tankstellen noch Sprit gebunkert haben, der vor der Erhöhung angeliefert wurde, müsste der auch zum niedrigeren Preis verkauft werden. Wer sicher gehen will, sollte bis 12 Uhr am Mittag getankt haben. Und zum Sport. Ab sofort ist der Club in der Saisonvorbereitung. Am Nachmittag gab es das erste Training des 1. FC Nürnberg am Pfalzner Weiher. Der Fahrplan steht. Ab 19. Juli gibt es ein Trainingslager in Südtirol. Und die zweite Bundesliga startet am Wochenende 7. bis 9. August. Soweit der Star-FM-Nachrichtenüberblick.
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0: Schland.
1: Mein Applaus.
0: Schland.
1: Für diese grandiose Leistung gestern Abend.
0: Schland.
1: Einen wunderschönen guten Morgen. Du hörst natürlich den Breakfast Club hier bei Star für Maximum Rock. Und jetzt muss man natürlich aufpassen, ob man jetzt konstruktive Kritik äußert oder ob man da irgendwie aufs Draufhauen kommt. Man will natürlich jetzt auch nicht draufhauen, aber es war schon irgendwie eine peinliche Nummer. Ich meine, wenn wir selbst Elfmeterschießen schon nicht mehr können, das, was eigentlich Deutschland noch in den Turnieren ausgezeichnet hat, dann ist es schon schlimm.
2: Ich habe nicht geguckt, mir war es dann doch zu spät und ich wollte nicht anfangen und dann abbrechen zu gucken. Deswegen habe ich heute Morgen nur kurz den Ticker durchgeguckt und da war die Meinung, also selbst der Schreiberling in diesen Sport1-Tickern und so weiter, die immer relativ neutral sind, selbst da hast du gemerkt, wie er sich aufgeregt hat.
1: Also sagen wir mal so, für alle die es noch nicht mitbekommen haben, Deutschland hat gestern 5-4 im Elfmeterschießen gegen Paraguay verloren. Ja. Jetzt kann man natürlich sagen Paraguay, aber auch die haben in den Qualifikationsspielen, Vorbereitungsspielen Argentinien geschlagen, Uruguay geschlagen und so weiter und so fort. Und ich habe gestern die erste Halbzeit noch geguckt und es hat sich das gezeigt, was sich irgendwie bei der Elfenbeinküste schon angedeutet hat.
2: Na?
1: Ideenlosigkeit, ja. Falscher Spielaufbau, absolute Ideenlosigkeit in der Offensive. Also irgendwo ging nie richtig Gefahr aus. Man hatte zwar irgendwie den Ball, man hatte irgendwie versucht, Druck aufzubauen, aber am Ende ist man dann irgendwo an der Viererkette des Gegners dann gescheitert und hatte überhaupt gar keine Idee, wie man da rauskommen kann. Das waren immer so, ich werde jetzt noch nicht zu nerdig werden, ne? Aber das waren immer diese Halbfeldflanken in den Strafraum hinein, die halt vom Gegner und von Keepern komplett entschärft wurden. Hm. Und da gab es keine Idee. Und an solchen Tagen wie gestern hätte ich mir gerne zum Beispiel so einen Lennart Karl gewünscht, weil der für solche Spiele immer sehr, sehr gut war, weil der einfach mutig Kraft seiner jungen Wassersuppe einfach mal diese 1-gegen-1 gesucht hat und dadurch dann Räume geschaffen hat. Aber es war wirklich nicht zum Anschauen. Paraguay stellt sich natürlich hinten rein, baut die Mauer wieder auf, fährt einen Bus vor Tor mit zwei dicht stehenden Viererketten und lauert dann auf Konter und auf Abwehrfehlverhalten der Deutschen. Und auch da sind wir mal ehrlich, auch das ist in diesem Turnier ordentlich wieder gezeigt worden. Und schwuppdiwupps lag man dann hinten und dann hat man zu kämpfen gehabt.
2: Sprich, jetzt ist die große Frage, wer tritt außer Neuer und Nagelsmann sonst noch zurück?
1: Und siehste, und da liegt der Hase ja schon wieder kiffend im Gras. Ich glaube nicht, dass Nagelsmann zurücktreten wird, weil der ja schon meinte, er ist keiner, der davonläuft und er würde gerne weitermachen.
2: Dass er das würde, glaube ich schon. Ich weiß nur nicht, ob er das jetzt noch kann.
1: Also weiß ich
2: er
1: nicht.
2: Hat ja die Fans verloren und wenn der Mob so gegen dich hatet die ganze Zeit, dann muss der DFB schon überlegen, ob das die richtige Wahl ist.
1: Komm, wir hören mal einen Song, wir haben mal ein bisschen Musik, wir können ja noch...
2: Wir haben noch nicht mal das Intro gespielt.
1: Achso, wir haben noch nicht mal das Intro gespielt.
2: Mach kurz.
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2: Ah, deswegen Fußball.
1: 4 Minuten gelabert und noch nicht mal das Intro gespielt. Es ist Dienstagmorgen und wir werden bestimmt heute das ein oder andere Mal nochmal auf das Deutschlandspiel zu sprechen kommen. Hast du eine Meinung dazu, dann immer gerne her. Egal ob nur zu Personalien, zur Ausrichtung, zum Spiel an sich, ganz egal. Immer her 0800 03 03 666. Wir müssen ausnutzen, dass Flora nicht da ist. Wir können heute noch über Fußball sprechen und werden bestimmt das ein oder andere Mal noch auf dieses Thema kommen. Jetzt erstmal Proclaimers. I'm gonna be 500 miles hier bei Star für Maximum Rock.
2: Guten Morgen trotzdem.
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0: Mammoth in the End hier bei Starfam Action Rock an diesem Dienstag.
1: Guten Morgen.
0: Schön, dass du mit am Start bist und wir starten heute sehr früh rein in unsere allseits beliebte Rubrik Rauschmeißer-Song des Tages.
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1: Zumindest heute kann man mal die Hände bei dem Thema auseinanderreißen und in die Luft recken, denn ja, war ja gestern nicht ganz so einfach beim Spiel, denn wir wollen uns um Powerballaden kümmern und ich liebe Powerballaden, haben für diese Kraft und für diese Energie, weil sie haben immer so ein gutes Gefühl hinzaubern und weil du eben nicht anders kannst, wenn der Refrain kommt, spätestens, dann gehen die Patschehändchen nach oben, dann wirft man sich so leicht in den Rücken, Kopf in den Nacken, Augen zu und dann wird mitgesungen.
0: Ist doch einfach nur, du willst einfach nur endlich mal Powerballaden machen, damit du auch irgendwie mal als Balladen-Johnny endlich mal ein bisschen zum Zuge kommen kannst.
1: Ich habe schon ein Herz für Balladen.
0: Das merkt man schon. So ein
1: kommt der Romantiker. Das ist die weiche Seite in dem Wolfram K., die nicht immer bei dir zu tragen kommt.
0: Kommt der Romantiker in dir raus. Aber gut, dann Rauschmeister-Song des Tages und wir gehen in Powerballaden, denn soll ich anfangen?
1: Mach mal, weil...
0: Ja,
1: das ist relativ eindeutig, glaube ich, heute.
0: Ja, das hast du gestern auch gesagt, als wir über das Spiel Deutschland gegen Paraguay gesprochen haben. Also von daher, ich habe einen Song genommen, der für mich der absolute Autofahrsong ist. Der personifiziert irgendwie 80er Jahre in New York. Alles blinkt, alles blitzt. Man fährt irgendwie der Sonne entgegen. Man hat dieses Feeling, dass man kann alles erreichen. Und diesen wunderschönen Sound haben Whitesnake kreiert. Und zwar Is This Love?

0: Wind in den Haaren, seine Liebsten nebenan im Auto, dieser Song im Ohr und dann einfach nur fahren. Ja, ich kann es richtig fühlen.
1: Absolut. Aber es wird nicht reichen, denn ich brauche mehr Power bei einer Powerballade. Und ich glaube, die meiste Power in einer Powerballade, die jemals reingesteckt wurde, war im Film Rockstar mit Mark Wahlberg. Und da gab es eine fiktive Band. Und diese Band besteht aus Zach Wilde, aus Jason Bonham, auf Dawkins Jeff Pilson und Michael Madjewicz von Steelheart. Und die haben zusammen Steel Dragon in diesem Film gespielt und die haben We All Die Young rausgebracht. Und ich finde, das ist die Mutter aller Powerballaden.

0: Ja, gleich wieder Bock, diesen Film zu gucken.
1: Er ist wirklich cool.
0: Ja, ja.
1: Ich mag den Film sehr, sehr gerne. Geiler Soundtrack und Steel Dragon eben mit dabei mit We All Die Young.
0: Also, du kannst dich entscheiden, Steel Dragon, We All Die Young oder Whitesnake, Is This Love? Welche Powerballade darf es denn am Ende dieser Sendung heute für dich sein? 0800 0303 666.

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3: Im Studio Michael Bottlick. Spektakulärer Crash am Nachmittag am Plärrer. Dabei ist ein Streifenwagen auf dem Weg zu einem Einbruchsalarm verunglückt. Mehr von Jan Seifert.
4: Gegen 15 Uhr war die Polizei mit Blaulicht auf der Zeltnerstraße unterwegs. An einer Kreuzung krachte der Wagen gegen ein Handwerkerfahrzeug. Drei Menschen wurden verletzt. Die Straße war Richtung Plärrer gesperrt. Erst vor wenigen Tagen war es zu einem ähnlichen Unfall in Herzogenaurach gekommen. Dort übersahen die Insassen eines PKW einen Notarztwagen mit Blaulicht. Nach dem Unfall musste die Notärztin selbst ins Krankenhaus gebracht werden.
3: Der Tankrabatt läuft heute aus. Morgen Mittag dürfte Sprit deshalb deutlich teurer werden. Laut Tankstellenverband BFT steigen die Preise erst um 12 Uhr und nicht um Mitternacht. Der Rabatt war nach dem Iran-Krieg eingeführt worden, um Autofahrer zu entlasten und hat den Bund rund 1,6 Milliarden Euro gekostet.
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5: Genau, bis in die Worte. Meine zweite WM zweimal reingeschissen. Letzten Turniere war nix. Einzige, was ich sagen kann, ist Entschuldigung.
3: Kai Havertz nach dem Debakel aus der Nacht. Deutschland ist bei der Fußball-WM im 16. Finale ausgeschieden. Im Elfmeterschießen hat das DFB-Team gegen Paraguay mit 3:4 verloren, nachdem es nach 90 und 120 Minuten 1:1 gestanden hatte. Zur tragischen Figur wurde Bayern-Profi Jonathan Tah. Sein Treffer in der Verlängerung wurde aberkannt. Dann verschoss er auch noch den entscheidenden Elfmeter. Bundestrainer Nagelsmann will Bundestrainer bleiben. Er hat klargemacht, er will seinen Vertrag bis nach der EM 2028 erfüllen. Soweit das Neueste aus dem Star FM News Center.
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6: Guten Morgen.
7: Einen wunderschönen guten Morgen, meine lieben Flora. Weiterhin noch
6: im Urlaub. Wie lange ist sie noch im Urlaub?
7: Ja, gefühlt schon seit 16 Wochen und hat noch vier vor sich oder sowas. Aber gut, liegt irgendwo in der Toskana und lässt sich, hat letztens ein Foto geschickt, wie sie da irgendwie am Strand liegt und hat so mit dem Mittelfinger und sowas. Also so eine Kollegin kann ich ja leihen.
6: Unfassbar. Weißt du? Du warst sicher frech im Vorfeld.
7: Bestimmt nicht. Ich war noch nie frech in meinem Leben.
6: Du.
7: So, 19 Grad haben wir aktuell in Franken. Bis auf 26 geht's heute hoch. Heute muss natürlich immer mal wieder mit leichtem Regen rechnen, beziehungsweise leichte Schauer. Ein bisschen Wind kommt noch hinzu. Das Ganze geht heute hoch bis auf 26 Grad. Und die Temperaturen halten wir so mehr oder weniger die nächsten Tage. Morgen 24 Grad, teils sonnig, aber auch hier wieder leichter Regen und Wind. Und am Donnerstag 25 Grad mit leichtem Regen. Also du merkst, es ist alles noch so ein bisschen irgendwie gefühltet, will nicht sagen Aprilwetter, aber Sonne, Wolken, Regen, Wind, alles mit am Start.
6: Habe ich so gar nichts dagegen nach der Hitzewelle. Auf den Straßen ist es noch relativ ruhig. Denk aber dran, immer mal wieder auch Straßenschäden noch durch die Hitze vom Wochenende. Und die Tram, die Straßenbahn fährt weiterhin nicht. Da halten wir die auf dem Laufenden, sobald das wieder geht. Bis dahin gibt es einen Ersatzverkehr. Ab zu den Blitzern.
7: Ja.
6: Erlenstiegenstraße wird bereits geblitzt. An der Boxdorfer Hauptstraße steht ein Blitzer. Und das war es auch fast schon feucht. Und zwar im Moosbach unten, da blitzt es an der Gauchsmühle. So, auch erledigt. Hast du noch was? Dann schick das gerne 0800 0303 666. Gerne eine Sprachnachricht per WhatsApp.
7: Vom W zum I. Vielen Dank, Wolfi. Und euch natürlich gute Fahrt.
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6: Guten Morgen.
7: Wunderschönen guten Morgen an diesem Dienstag hier bei Star FM Maximum Rock, hier bei deinem Radiodealer des Vertrauens. Schön, dass du mit am Start bist und vor allen Dingen jetzt sehr kurz mal aufgepasst für alle, die noch zu den Ärzten wollen.
6: Morgen 17 Uhr gibt es Rückläufer-Tickets und zwar für alle Deutschland-Konzerte, also auch für die Heimspiele, aber auch für alle anderen. Dazu gibt es neue Konzerte, zweimal Dresden, einmal Köln. Also wer die Ärzte 2027 noch live aussehen möchte, hier ist deine Chance morgen 17 Uhr auf bademeister.com.
7: Ja, und für alle die, die jetzt gerne noch Blackstone Cherry hören wollen mit Ringing in My Head, die sollen auf jeden Fall auch dranbleiben, denn nach den Kings of Leon sind sie nämlich am Start. Hier ist nur noch Sex on Fire. Habt einen schönen Dienstag.

0: Ja, liebe Grüße gehen raus an Wolfies Mama, die mir auch immer wieder schreibt, why don't you get a job, a real job? Da habe ich gesagt, ja, was soll ich machen? Ich meine, ich hänge ja auch mit drin, ne? Aber sie freut sich, dass ich da bin und dass ich dir zur Seite stehe und dass wir beide hier durchs Leben gehen.
1: Ich dachte irgendwie, das geht jetzt in eine ganz andere Richtung. Ich dachte, das geht in eine ganz andere Richtung.
0: The Offspring, ja. Bei Star beim Maximum Rock. Schön, dass du mit dabei bist. Und wir müssen über eine Sache sprechen an diesem heutigen Dienstag, nämlich über unser neues Album der Woche.
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1: Wir dürfen über das neue Album sprechen. Zum einen, weil du es gewinnen kannst, wenn du es haben möchtest. Einfach mal in die Star FM Rock App auf starfm.de klicken unter Musik, Album der Woche. Kannst du so ein Formular ausfüllen und dann gehört das dir mit ein bisschen Glück. Und dann sollten wir drüber sprechen, weil es gut geworden ist, das neue Album von The Pretty Reckless. Magst du die Band?
0: Es gibt Songs, die mag ich wirklich und da denken wir ja ganz cool, aber ansonsten läuft diese Band an mir so ein bisschen nebenher. Also ich habe jetzt noch nicht so einen richtig den Bezugspunkt zur Band, wie den vielleicht manche andere hat.
1: Also ich finde, auf Platte machen die das richtig, richtig ordentlich. Live bin ich noch nicht immer überzeugt, da fehlt mir noch so ein bisschen was, aber man merkt einfach, dass die mittlerweile seit 16 Jahren schon eingespielt sind. Sie haben mega Erfahrung gesammelt, haben Support für AC/DC gemacht, für die Stones und so weiter. Auch wenn es ein bisschen gewundert hat, dass die da immer platziert werden. Und jetzt haben sie ein neues Album raus, Dear God, seit Freitag da. Alles drin, Hymnen, rotzige Nummern, Balladen, ruhige Momente und überall die Handschrift von The Pretty Reckless, das haben sie mittlerweile, diese rotzige Stimme von Taylor Momsen und so weiter. Also summa summarum kann man das wirklich machen.
0: Dann wollen wir uns einen Song anhören.
1: Wie wäre es mit dem ersten hier namens About You? Geht schön nach vorne, wuchtig, fast schon ein bisschen punkig, großer Refrain, durch und durch für live gemacht. Und ja, da würde ich sagen, The Pretty Reckless, About You, viel Spaß.
0: Na denn.

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1: Guten Morgen, viel los wieder am kommenden Wochenende hier bei uns in der Region. Gleich zwei Festivals kann ich dir empfehlen. 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
5: Im Studio Michael Bottlick. Deutschland ist bei der WM raus. Das DFB-Team hat sich gegen Paraguay im Elfmeterschießen mit 3:4 verabschiedet. Schon in der ersten K.O.-Runde also ist Schluss. Brasilien und Kanada dagegen stehen souverän im Achtelfinale. WhatsApp führt Benutzernamen ein. Nutzer müssen ihre Handynummer künftig nicht mehr preisgeben, um mit neuen Kontakten zu schreiben. Die weltweite Reservierung von Wunschnamen startet in diesen Tagen, bevor die Funktion schrittweise für alle 3 Milliarden Nutzer freigeschaltet wird. Damit zieht WhatsApp mit den Konkurrenten wie Signal oder Telegram gleich.
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5: Die Ärzte haben für ihre nahezu ausverkaufte Tournee im Sommer 2027 3 weitere Zusatzkonzerte in Köln und Dresden angekündigt. Für alle anderen Konzerte der Tournee sind außerdem Rückläufertickets frei geworden. Der Verkauf für die neuen Termine und die Resttickets startet morgen um 17 Uhr. Soweit die StarFM-Schlagzeilen. Ausführliche Nachrichten bei StarFM wieder in einer halben Stunde.
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6: Wunderschönen guten Morgen. An diesem Dienstag, an diesem Tag 1 nach dem WM-Aus der deutschen Fußballnationalmannschaft. Deine Ausführung gerne weiterhin zu uns. 0800 03 03 666. Solange Flora nicht da ist, können wir noch mal ein bisschen rumnerden hier.
7: An diesem
6: Dienstag. Wir schauen aber auch natürlich auf die Thermometer. 20 Grad leicht bewölkt haben wir es in Franken. Es geht heute noch mal hoch bis auf 27 Grad. Allerdings, weniger Sonne, ja, vereinzelt auch leichter Regen. Nachts ist immer noch mal ein Gewitter drinne. Das Ganze dann auch noch bis in den Morgen hinein. Morgen ebenfalls nur um die 23 Grad. Leichte Schauer, Gewitter möglich. Am Donnerstag auf jeden Fall erstmal besser. 25 Grad, mehr Sonne als Wolken. Und das zieht sich dann auch bis ins Wochenende so durch. Angenehme 25, 26 Grad haben wir da.
7: Ein Unfall, Frankenschnellweg Richtung Nürnberg zwischen Kreuzfeld Erlangen und Erlangen-Eltersdorf. Unfallstelle war beim Melden noch ungesichert. Bitte aufmerksam fahren hier. Die ersten Blitzer sind da, stehen an der Boxdorfer Hauptstraße und Feuchtmoosbach an der Gauchsmühle. Hast du noch was entdeckt, dann melde das doch gerne per Sprachnachricht per WhatsApp 0800 0303 666.
6: Vom W zum I, vielen Dank Wolfi, und wir machen weiter mit einer ordentlichen Portion Maximum Rock. Gleich mal The Smashing Pumpkins Today und vorher noch eine Runde Rise Against mit Blight. Na denn, mag mal lauter Kiesi.
8: Oh yeah.

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0: Lansdowne hier, Rescue auf Star FM Maximum Rock. An diesem Dienstag, an dem ich mir immer noch ein bisschen unsicher bin, ob das jetzt gut oder schlecht war, dass ich das Spiel gestern nicht geguckt habe. Weil es fühlt sich so ein bisschen an, als würde ich von außen darauf gucken und ich sehe so, wie die Leute diskutieren und sich drüber unterhalten, sich aufregen, traurig sind und so weiter und so fort. Aber man fühlt es nicht so, weil man das Spiel nicht gesehen hat. Eine ganz weirde Situation irgendwie.
1: Ich habe das Spiel gestern so ein bisschen gesehen, zumindest die erste Halbzeit, und bin dann frustriert ins Bett gegangen, weil ich gemerkt habe, dass die deutsche Mannschaft überhaupt gar keinen richtigen Zugriff findet, haben zwar immer Druck gehabt, haben zwar immer irgendwie versucht, Chancen zu kreieren, aber sind immer irgendwie an der letzten Instanz dann gescheitert, also da kam keine richtige Torgefahr. Wer ist schuld? Was sind die Gründe? Stefan hat eine 3-Minuten-Sprachnachricht geschickt. Ich habe das mal versucht, die wichtigsten Sachen so rauszusuchen. Stefan, ich hoffe, ich habe das jetzt nach deinem Sinn auch wiedergegeben. Hier hat er sich mal ein bisschen zu geäußert.
2: Wenn man zum Saisonbeginn mal hingeht, Wirtz geht nach Liverpool, kommt da fast da keinen Fuß, kommt nie ins Spiel, kriegt keinen Rhythmus. Ein Musiala wird bei der Club-WM fast das Bein abgehackt, ist lang verletzt, kommt einfach nicht in den Tritt, wie auch, er war einfach lang verletzt. So hat er auch die WM gespielt. Ein Nick Woldemade, der zum Himmel hochgelobt worden ist, vorletzte Saison, wechselt nach Newcastle, fing da relativ gut an, und lässt relativ schnell nach, kommt nicht in Tritt, dann auch Signale, die einfach durch den Bundestrainer kommen. Ich meine, 6 ist Pavlovic und Goretzka, dann ist vom Goretzka einfach mal dann nichts zu sehen. Ne? Das macht ja auch was mit dir im Kopf. Die Sané-Debatte, dann die ersten Spiele jetzt, warum spielt er und nicht Dennis Undav? Ja, wir sind eine Mannschaft, es ist homogen, jeder versteht den anderen, aber irgendwas macht das immer im Kopf. Schuld sind sie alle miteinander. Ich denke, auch manchmal vielleicht wir Fans über diese endlosen Diskussionen, die wir dann selber immer führen.
1: Ja, vielen Dank, Stefan. Ich finde es schön an dieser Ausführung, dass er nicht so drauf eingeht, wer spielt und warum spielt der und warum spielt der dort und nicht der dort, sondern dass er diese Sachen anspricht, die ich auch so ein bisschen im Hinterkopf hatte, dass viele einfach nicht fit waren. Also nicht auf ihrem hundertprozentigen Level. Also einen Florian Wirtz ganz besonders zum Beispiel. Ich fand, da ging überhaupt gar keine Gefahr aus. Einen Musiala, der verletzt war, einen, wie gesagt, auch einen Woldemade, der irgendwie überhaupt nicht im, also irgendwie spielten alle hinter ihren Möglichkeiten, so ein bisschen gefühlt, und irgendwie kam dann wieder überall von her Druck her, gerade auch dieses leidliche Thema Sané, den man natürlich auch nicht hätte mitnehmen müssen. Die Frage ist, inwiefern hatte der Herr Nagelsmann daher Schuld oder inwiefern nicht?
0: Es gibt auf jeden Fall Redebedarf, und das merken wir hier an den ganzen Sachen, die hier reinkommen, und du kannst dich gerne noch beteiligen. Wir machen ja so ein bisschen Kummerkastentelefon heute. Also deine Meinung zum Aus der deutschen Fußballnationalmannschaft bei der WM. Woran lag's nicht? Gib's mal gerne durch 0800 030 3066.
1: Und vielleicht nochmal so ein bisschen den Blick in die Zukunft werfen. Was würdest du vielleicht anders machen? Kann man ja auch mal gucken.
0: Und mit wem?
1: By the way, Red Hot Chili Peppers jetzt hier bei Star FM Maximum Rock. Standing.

0: Star von Maximum Rock, du hörst den Breakfast Club hier.
1: Ich hab's dir gesagt.
2: So schreit er hier hinter den Kulissen schon, bevor es losgeht.
0: Ich wusste ganz genau, wie das abläuft. Abzocke at its best. Ich sag's dir, Tankrabatt endet ja morgen.
2: Ja.
0: Und ich habe dir gestern schon gesagt, pass auf, jetzt wird sukzessive nochmal schnell der Preis ein bisschen angehoben, um dann die 17 Cent, die ja uns freundlicherweise von der Bundesregierung zur Verfügung gestellt wurden, drauf zu knallen, um dann nachher zu sagen, naja, aber der Tankrabatt ist ja weg. Ist ja klar, dass die Preise jetzt hoch sind. Und dass sich dann keiner mehr wundert. Gestern waren sie nämlich nochmal, also fangen wir anders an.
2: Anders. Redest dich in der Rage hier?
0: Was ist denn da los? Wusste denn, pass auf. Der Benzinpreis, der Dieselpreis, der Spritpreis war eine gewisse Zeit lang immer auf dem gleichen Niveau gewesen. Jedes Mal, wenn ich morgens tanken gefahren bin, hatte ich immer so ungefähr den Pi mal Daumen den gleichen Preis.
2: Ja.
0: Gestern war es schon mal so, dass er ungefähr so 2 bis 3 Cent höher war wie sonst. Und heute komme ich wieder an die Tankstelle, ist der Preis erstmal 6 Cent teurer als wie die letzten Tage. So, das heißt, ab 12 Uhr wird ja der Preis wieder angehoben und da wird nochmal ordentlich draufgehauen und ich sag dir da nochmal, der wird trotzdem nicht weiter sinken, der wird trotzdem auf einem noch höheren Niveau bleiben als heute Morgen und dann wird morgen der Tankrabatt wieder raufgeballert und dann sind wir wieder, weiß ich nicht, bei, ich sag mal, Diesel 1,99, 2 Euro.
2: Es ist auf jeden Fall gesichert, dass dieser Tankrabatt gerade beim Diesel nicht vollständig weitergegeben wurde. Das hat das IFO-Institut rausgefunden, sondern nur zu 73%. Und der ganze Spaß hat bisher 1,6 Milliarden Euro gekostet. Und wie viel dann wirklich am Ende angekommen ist, das große Fragezeichen.
0: Ich habe mich gerade gefühlt wie so ein kleiner Wutbürger. Ich möchte mich entschuldigen.
2: Wenn ihr ihn noch gesehen hättet, wie er vor mir stand, mit dem Mittelfinger und dem Zeigefinger in der Luft auf mich zeigen, und Stift da. Also ich
0: die, Pferde
2: bisschen,
0: sind mit, die Pferde sind mit mir durchgegangen.
2: Beim Tanken hört der Spaß auf für den Christian
0: Michonat. Ich möchte mich wirklich da entschuldigen in der Hinsicht. Das war unangemessen.
2: Besser ist es.
0: Aber manchmal muss man, ich bin auch nur ein Mensch, manchmal muss ich auch meinen Emotionen mal ein bisschen freien Lauf lassen.
2: Manchmal.
0: Ja. Tut mir leid.
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10: Im Studio Michael Bottlick. Am Wochenende schaut die Sportwelt nach Franken. Die Challenge Rot läuft. Die Weltelite zu Gast bei einem der bekanntesten Triathlons der Welt. Mehr von Jan Seifert.
11: Schwimmen im Main-Donau-Kanal, 180 Kilometer Fahrradfahren, unter anderem über den Solarer Berg, den viele mit einer Etappe der Tour de France vergleichen, und dann noch die Laufstrecke über den Roter Markt bis zum Triathlon-Stadion. Hunderttausende Zuschauer entlang der Strecke und auf der Strecke auch Ironman-Weltmeisterin Lucy Charles Barclay. Für die Engländerin ist der Sieg vor 7 Jahren immer noch der wichtigste Moment ihrer Karriere. Mit ihr sind weitere 3.500 Sportler bei der Challenge Rot am Sonntag dabei.
10: Der Tankrabatt läuft heute aus. Morgen Mittag dürfte Sprit deshalb deutlich teurer werden. Laut Tankstellenverband BFT steigen die Preise erst um 12 Uhr und nicht um Mitternacht. Der Rabatt war nach dem Irankrieg eingeführt worden, um Autofahrer zu entlasten, und hat den Bund rund 1,6 Milliarden Euro gekostet.
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10: Die deutsche Fußballnationalmannschaft ist bei der WM schon in der ersten K.O.-Runde gescheitert. Das DFB-Team unterlag Paraguay im 16. Finale mit 3:4 im Elfmeterschießen. Thomas Bremser.
12: Es ist der Schock weit nach Mitternacht deutscher Zeit. Wieder fliegt Deutschland frühzeitig aus dem Turnier und das völlig verdient. Nach einer Horrorhalbzeit und dem 0:1 wird das deutsche Team in der zweiten Hälfte zwar besser und erzielt früh den Ausgleich durch Havertz, doch insgesamt kommt zu wenig. Das 2:1 durch Tah nimmt der Schiedsrichter zurück, höchst umstritten. Und auch im Elfmeterschießen versagen die Nerven. 3 Fehlschüsse, wir fahren verdient nach Hause, sagt Kapitän Joshua Kimmich.
10: Soweit das Neueste aus dem StarFM News Center.
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0: Einen wunderschönen guten Morgen, Morgen. Hier bei StarFM Maximum Rock. Du hörst den Breakfast Club. Flora im Urlaub. Wolfi und Chris für dich am Start. Wir schauen auf die Thermometer. 20 Grad in Franken. Es ist so ein bisschen Sonne-Wolken-Mix. Weniger Sonne heute auch den ganzen Tag. Leichter Regen. Nachts auch noch Gewitter möglich bei um die 27 Grad. Das Ganze zieht auch noch rein bis in den Morgen. Auch hier zeitweise leichte Schauer und Gewitter möglich bei 23 Grad. Am Donnerstag wird es dann aber wieder schön. 25 Grad mehr Sonne als Wolken. Das zieht sich dann auch noch bis in das Wochenende hinein.
2: Pünktlich zu den Broilers. In Nürnberg ist die Otto-Bernreuther-Straße zwischen Breslauer Straße und Nürnberg nach einem Unfall mit mehreren Fahrzeugen gesperrt. Ansonsten kommst du im Moment gut durch. Boxdorfer Hauptstraße wird geblitzt, Sulzbacher Straße, dann Feuchtmoosbach an der Gauchsmühle, Fürth-Hallstätten-Siedlung an der Hallstättenstraße und Langenzenn-Würzburger Straße ebenfalls. Hast du noch was, dann meld das gerne 0800 0303 666. Gerne mal reinschicken, gerne per Sprachnachricht, per WhatsApp.
0: Vom W zum I, vielen Dank, Wolfi, und dir natürlich eine gute Fahrt.
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2: Moin, moin.
0: Einen wunderbaren Dienstagmorgen wünschen wir dir, für alle, die jetzt gerade erst wach geworden sind und ziemlich verwundert irgendwie die Augen reiben, weil sie gerade noch aufs Handy geguckt haben, um zu wissen, wie die deutsche Fußballnationalmannschaft gespielt hat. Ja, ihr guckt wirklich richtig. Wir reden heute so ein bisschen darüber. Du kannst deine Meinung zum WM aus der deutschen Fußballnationalmannschaft gerne zu uns schicken. 0800 0303 666. Vielleicht auch einen Blick in die Zukunft. Vielleicht deine Meinung zu den Spielern, zum Trainer, zum DFB. Immer her damit.
2: Aber Musik darf nicht zu kurz kommen, auch an dem Dienstagmorgen hier. Schöner Rockblock, 3 Tracks am Stück. Wir beginnen mit Sum 41's Into Deep. Hab einen wunderbaren Start in diesen Dienstag. Ausscheiden, hin oder her.

0: bezüglich Deutschland und Fußball und jetzt nicht mehr dabei. Na, dann ist es halt eben so. Aber dafür kann auch der Bundestrainer nichts. Wenn der jetzt bis 2028 durchzieht, ist das super. Weil seine spielerischen Leistungen hat uns nicht ausscheiden lassen als deutsche Nationalmannschaft, sondern die Form der einzelnen Spieler. Und wenn ich es halt nicht schaffe, mit 90 Minuten da mal den komischen Ball in diesen Kasten zu treten, vor der Nachspielzeit, sondern am besten sogar zweimal, ja, dafür kann er doch nichts. Und wenn nur noch Tore aberkannt werden und dann auch noch daneben getreten wird, naja, dann ist es halt so, weil die Leute, die da auf dem Platz da rumrennen, die geben ihr Bestes oder halt nicht. Und dafür kann der Bundestrainer nichts.
1: Nein, finde ich nicht. Also ich finde, ein Bundestrainer ist genauso Teil von der Mannschaft wie alle anderen auch und der spielt vielleicht eine andere Position. Der spielt eine Position am Rand vom Spielfeld und in der Vorbereitung und so weiter und so fort. Aber ihn da rausnehmen würde ich jetzt nicht. Das ist eine Mannschaftsleistung, in welche Richtung auch immer. Und da gehört der Bundestrainer 100% mit rein, oder?
2: Vielen Dank, Bane, fürs Mailen dieser Nachricht erstmal. Ich weiß, was er meint. Ich meine, der Bundestrainer steht da, er spielt ja nicht selbst.
1: Der ist vielleicht irgendwann
2: und machtlos. Und wenn man dann halt so sieht, okay, und denkt sich so, oh, das war jetzt aber eine Chance, die musst du jetzt aber auch einfach mal, oder dieser Pass, warum dahin? Also, du stehst ja machtlos an der Seite. Auf der anderen Seite ist er natürlich derjenige, der Captain sozusagen des Ganzen, der genau. Oberbefehlshaber da, um das mal ein bisschen martialisch auszudrücken, der dann natürlich aber auch die Entscheidungsgewalt hat zu sagen, weißt du was, ich wechsle dich aus. Oder meine taktischen Vorgaben wurden nicht eingehalten.
1: Oder funktionieren nicht in dem Moment gegen den Gegner.
2: Von daher hat er schon ein bisschen Schuld. Also man darf ihn natürlich nicht da komplett rausnehmen.
1: Er ist nicht allein schuld, aber er gehört zur Mannschaft und das Ausscheiden muss man allen zusammen ankreiden.
2: Und manchmal denke ich mir auch so, dass Julian Nagelsmann auch so ein bisschen, ich meine, letztendlich, man diskutiert hier über irgendwelche Sachen, wo man ja auch nicht richtig drin steckt, aber ziemlich resistent war gegenüber Empfehlungen von Experten zum Beispiel um Taktikänderungen. Gerade diese Causa Kimmich, soll er vielleicht doch lieber ins defensive Mittelfeld, ist dieser Aufbau von dieser Dreierkette denn hinten raus, ist es gut oder ist es nicht gut? Ja, da war er ja ziemlich resistent auch zum Thema Sané, auch zum Thema Pavlovic, der ja auch überhaupt nicht gut ins Turnier gekommen ist. Letztendlich können wir jetzt im Nachhinein drüber reden, wie wir wollen. Vielleicht können wir auch noch mal ein bisschen einen Blick in die Zukunft werfen. Soll er denn weitermachen? Ja?
1: Hat er zumindest gesagt, dass er weitermachen will.
2: Hat er denn Möglichkeiten, kann er sagen, ich habe eben gerade auch ein Interview gesehen von Mats Hummels, der jetzt sagt, pass mal auf, er fordert, dass da jetzt Konsequenzen sind, dass Spieler, die eventuell sowieso schon den Zenit überschritten haben, jetzt auch wirklich weg sind, beziehungsweise auch Spieler, die schon, sei, ja, weiß ich nicht, vierte, fünfte, sechste Turnier spielen, dass die von alleine auch mal sagen, weißt du was, jetzt ist hier mal Ende, jetzt ich trete jetzt zurück. Vielleicht sollen wir mal in diese Richtung gucken.
1: Mangelnder Durchschlagekraft, verschossene Strafstöße, lethargischer Spielaufbau, ein bisschen Pech vielleicht auch mit dem Videoschiedsrichter, sonst wäre das vielleicht auch anders ausgegangen, unabhängig davon, ob es richtig wäre oder nicht. Es gibt einiges zum Sprechen heute nach dem Ausscheiden der DFB 11 und deine Meinung wird dir gerne gehört. 0800 0303 666. Wie soll es weitergehen? Wie hast du es erlebt gestern? Schick mal rüber deine Emotionen zum Spiel.

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1: Guten Morgen. Während viele Fußballfans im Moment mit der WM beschäftigt sind, geht's bei uns in Franken so allmählich auch wieder los mit der Vorbereitung auf die neue Zweitligasaison. Der Club, der hat gestern das erste Mal wieder trainiert. Rund 400 Fans haben am Pfalzner Weiher zugeschaut. Torhüter Jan Reichert anschließend bei Club TV.
2: Schön wieder hier auf dem Platz zu stehen. Schön, dass so viele ja den Weg auch hier hingefunden haben. Ist ja trotz des warmen Wetters auch nicht so selbstverständlich. Und ich denke, jeder hat Spaß hier gehabt in der ersten Einheit und jetzt gilt es dann auch in den nächsten Tagen, das weiterzuführen.
1: Heute Nachmittag um 15.30 Uhr gibt es dann die nächste öffentliche Einheit beim Club und morgen in einer Woche steht dann auch schon das erste Testspiel an beim TSV Kornburg. Tickets gibt es hier für 15 Euro. Die Spielvereinigung Fürth hatte 2 Tage länger Zeit. Beim Kleeblatt steht dann morgen das erste Training an. Und zwar nicht wie ursprünglich geplant am Vormittag, sondern doch erst um 16 Uhr. Gestern wurde auch das neue Heimtrikot vorgestellt, das ab sofort in den Fanshops erhältlich ist. Und auch das Kleeblatt hat nächsten Mittwoch sein erstes Testspiel und zwar beim Regionalliga-Aufsteiger SC Eltersdorf.
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5: Im Studio Michael Bottlick. Deutschland ist bei der WM raus. Das DFB-Team hat sich gegen Paraguay im Elfmeterschießen mit 3:4 verabschiedet. Schon in der ersten K.O.-Runde also ist Schluss. Brasilien und Kanada dagegen stehen souverän im Achtelfinale. WhatsApp führt Benutzernamen ein. Nutzer müssen ihre Handynummer künftig nicht mehr preisgeben, um mit neuen Kontakten zu schreiben. Die weltweite Reservierung von Wunschnamen startet in diesen Tagen, bevor die Funktion schrittweise für alle 3 Milliarden Nutzer freigeschaltet wird. Damit zieht WhatsApp mit den Konkurrenten wie Signal oder Telegram gleich.
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5: Die Ärzte haben für ihre nahezu ausverkaufte Tournee im Sommer 2027 3 weitere Zusatzkonzerte in Köln und Dresden angekündigt. Für alle anderen Konzerte der Tournee sind außerdem Rückläufertickets frei geworden. Der Verkauf für die neuen Termine und die Resttickets startet morgen um 17 Uhr. Soweit die StarFM-Schlagzeilen. Ausführliche Nachrichten bei StarFM wieder in einer halben Stunde.
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6: Einen wunderschönen Dienstagmorgen hier bei StarFM Maximum Rock. Tag 1 nach dem Ausscheiden der deutschen Fußballnationalmannschaft bei der WM. Falls du gerade aufgestanden bist, ja, 5:4 im Elfmeterschießen gegen Paraguay verloren. Damit war's das. Ende Gelände raus, ja. Aber wir schauen mal lieber auf die Temperaturen, denn da ist noch nicht Ende der Fahnenstange angesagt. 20 Grad haben wir nämlich noch im Moment. Bis auf 27 geht's ja heute noch hoch. Und du musst allerdings immer mal wieder ein bisschen mit leichtem Regen rechnen. Morgen dann sogar noch Gewitter mit dabei, die in der Nacht kommen können bei 23 Grad. Am Donnerstag wird es dann aber wieder schöner, mehr Sonne als Wolken, bei um die 25 Grad. Und das zieht sich so ins Wochenende hinein. Mehr Sonne als Wolken, Stand jetzt.
7: Es gab einen Unfall und zwar Nürnberg-Otto-Bernreuther-Straße. Zwischen Breslau und Otto-Bernreuther-Straße eine Sperrung, mehrere Fahrzeuge hier involviert. Dann ja 6, zwischen Nürnberg-Langwasser und Kreuz Nürnberg-Süd liegt ein Eimer auf der Fahrbahn, bitte ganz besonders aufmerksam fahren. Und A6 zwischen Kreuz Altdorf und Kreuz Nürnberg-Ost, 4 Kilometer Stau, du brauchst 15 bis 20 Minuten länger. Es blitzt Nürnberg, Boxdorf Hauptstraße, an der Sulzbacher Straße, am Seeweg, wenn du von Buch herkommst. Dann Zirndorf-Jahnstraße, führt Heilstätten-Siedlung bei der Heilstättenstraße und Langenzenn-Würzburger Straße. Hast du noch was entdeckt, dann meldet das doch gerne per Sprachnachricht, per WhatsApp 0800 0303 666.
6: Vielen Dank, Wolfi, vielen Dank an alle Star Ranger. Und wir machen weiter mit einem ordentlichen Rockblock. Warrant hätten wir gleich. Mit einer Runde Cherry Pie, vorher noch die Mumford & Sons, I Will Wait. Wie zum Beispiel der ein oder andere Fußballnationalspieler, bis das nächste Turnier startet. Na denn, Michael Malone oder Kingsley? 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

0: Guten Morgen, ihr zwei. Hier ist Thorsten. Also heute entscheide ich mich für den Rausschmeißer-Song von Chris Whitesnake, weil ich sehe so in meinem inneren Auge das Video gerade so ablaufen und erinnere mich natürlich ein Stück weit auch an meine Jugend. Und insofern heute C wie Chris oder C wie Whitesnake. Euch noch einen schönen Tag. Ciao, ciao.
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2: Ja, heute Thema Powerballaden. Ich weiß gar nicht, wie wir auf dieses Thema gekommen sind.
3: Weil wir insgeheim doch ab und zu mal gern kuscheln.
2: Ja, wir haben wahrscheinlich wieder nackt auf dem Bärenfell gelegen vorm Kamin und haben gesagt, komm, mach mal ein paar Powerballaden. Aber gut, ich komme, wie ich schon Thorsten angemerkt hat, mit Whitesnake um die Ecke, Is This Love, sehe ich immer wieder in TikToks als Hintergrund, immer geiler Autofahrsong, der Sonne entgegen und irgendwie schwelgt man da so ein bisschen Erinnerungen, freut sich, wenn man mit seinem Partner, mit seiner Partnerin irgendwie unterwegs ist. Für mich eine absolut geile Powerballade.
3: Ist ja auch nett, kriegst du aber ja natürlich auch jeden Sonntag von 8 bis 12 eine Billy Billmeyer Show, der größte Whitesnake-Fan überhaupt. Von dem her können wir es einfach dorthin packen und diese Sendung mit einem Song zu Ende gehen, um einen gewissen C.M. zu zitieren, den man sonst nicht im Radio hört. Und das ist ein richtiger Deep Cut hier, denn das ist Steel Dragon, die Band aus dem Film Rockstar mit Mark Wahlberg, hast du sicher gesehen. Und das ist ja eine Band aus Zakk Wylde, Jason Bonham, Dawkins, Jeff Pilson und Michael Matijevic am Gesang von Steelheart. Als Steel Dragon haben sie diese über Powerballade rausgebracht. We All Die Young. Und was wäre das geil, den Song mal im Radio zu hören.

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1: Lass mal kurz stehen. Und jetzt hast du nämlich dein Cruise-Feeling. Hast du dem Teil vom Song nämlich auch. Sprich, Best of Both Worlds. Vereinigt euch Maximum Rocker und stimmt für W. Steel Dragon.
0: Da sägt mich eher gerade irgendwie aus einer Kneipe raus, kann man irgendwie Gläser an die Wand schmeißen, weil der irgendwie. Aber gut. Je nachdem, wie man das möchte, ja. Du entscheidest dich, welcher Song ist unser letzter Song, welcher ist der Rausschmeißer-Song? Das möchtest du nicht wissen. Es steht 66-33% für mich. Aber gut, 0800 03 03 666. Du kannst da dran ja noch ein bisschen drehen.

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0: Dienstagmorgen, du hörst natürlich den Breakfast Club hier bei Star für Maximum Rock. An diesem Tag nach dem Aus der deutschen Fußballnationalmannschaft. Du kannst dich natürlich weiterhin dazu äußern. 0800 03 03 666. Am besten per WhatsApp. Und das mittlerweile dann aber auch mit einem schönen Benutzername.
1: Noch nicht, aber soll kommen. WhatsApp führt Benutzernamen ein. Warum? Dass man zum Beispiel jemanden, den man jetzt nicht so gut kennt, nicht die Handynummer geben muss, sondern den kann man einfach zum Beispiel Wolf2314 geben, wenn das jetzt mein Benutzername wäre. Und dann kann er einen damit bei WhatsApp finden. Und ich finde, das ist eine sehr, sehr, sehr gute Erfindung. Weil ich gebe meine Nummer nicht so gern raus.
0: Aber wenn du... Ah, dann müssten sie dann aber praktisch auch, wenn ich denn auf das Profil des Wolf2314 gehe, dann dürfte natürlich die Nummer auch nicht zu sehen sein, ne? Weil im Moment kann ich ja
1: das
0: wirklich...
1: Das kannst du einstellen, wie du möchtest.
0: Ah, ja. Datenschutzgründen und aus Datenschutzsicht wahrscheinlich gar nicht so verkehrt.
1: Das wird jetzt langsam ausgerollt in den nächsten Wochen und Monaten. Man soll aber angeblich, habe ich gelesen, gestern kam die Nachricht raus, jetzt schon sich den Benutzernamen reservieren können. Es gibt ja logischerweise nur einen Benutzernamen pro Person. Und zwar, wenn du in dein WhatsApp, und ihr könnt ihr mal gerne mitmachen, bei mir ist es nämlich noch nicht da.
0: Ich gehe auf WhatsApp.
1: So, ja. Und dann gehst du oben auf die drei Pünktchen,
0: drei Punkte,
1: Einstellung. Dann gehst du auf Einstellung, auf Konto. Und da müsste theoretisch laut dem Artikel sein Benutzername. Habe ich aber noch nicht.
0: Einstellung, Konto hinzufügen.
1: Hast du
0: Benutzername?
1: Habe
0: ich hier. Benutzername erstellen.
1: Zeig mal, bei mir ist es nicht.
0: Ja, können wir gleich im Hintergrund machen. Okay. Und aber eine coole Idee. Vielen Dank, Wolfi.
1: Also jetzt schon registrieren.
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8: Im Studio Michael Bottlick. Heute endet der Tankrabatt. Ab morgen wird die Steuer wieder um rund 17 Cent erhöht. Dann erwarten viele Experten einen Anstieg der Preise an den Tankstellen. Was deshalb heute noch wichtig ist, um günstig zu tanken, das hat uns Claudia Löffler vom ADAC Berlin-Brandenburg erklärt.
9: Am besten ist es tatsächlich dann nochmal vor 12 Uhr zu tanken, weil nach 12 Uhr gehen natürlich auch, wie wir jetzt immer wieder beobachtet haben, die Spritpreise entsprechend rauf und sinken dann erst ganz langsam im Tagesverlauf wieder. Also das sollte man auf jeden Fall machen, dass man vor dem Ende des Tankrabatts, also vor 12 Uhr, dann nochmal tankt.
8: Wie hoch die Preise steigen werden, hängt stark von der Entwicklung des Rohölpreises ab, der aktuell sinkt. WhatsApp führt Benutzernamen ein. Nutzer müssen ihre Handynummer künftig nicht mehr preisgeben, um mit neuen Kontakten zu schreiben. Die weltweite Reservierung von Wunschnamen startet in diesen Tagen, bevor die Funktion schrittweise für alle 3 Milliarden Nutzer freigeschaltet wird. Damit zieht WhatsApp mit den Konkurrenten wie Signal oder Telegram gleich.
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10: Genau, bis in die Worte. Das ist meine zweite WM, zweimal reingeschissen. Die letzten Turniere waren nix. Einzige, was ich sagen kann, ist Entschuldigung.
8: Kai Havertz nach dem Debakel aus der Nacht. Deutschland ist bei der Fußball-WM im 16. Finale ausgeschieden. Im Elfmeterschießen hat das DFB-Team gegen Paraguay mit 3:4 verloren, nachdem es nach 90 und 120 Minuten 1:1 gestanden hatte. Zur tragischen Figur wurde Bayern-Profi Jonathan Tah. Sein Treffer in der Verlängerung wurde aberkannt. Dann verschoss er auch noch den entscheidenden Elfmeter. Bundestrainer Nagel Nagelsmann will Bundestrainer bleiben. Er hat klargemacht, er will seinen Vertrag bis nach der EM 2028 erfüllen. Soweit das Neueste aus dem StarFM News Center.
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0: Einen wunderschönen
1: Morgen.
0: Guten Morgen. Wir schauen direkt auf die Thermometer. 20 Grad haben wir, leicht bewölkt. Aber der Regen kommt heute noch in Franken bei um die 27 Grad. Nachts auch nochmal Gewitter möglich. Das zieht sich auch noch bis in den Mittwoch rein bei um die 23 Grad. Am Donnerstag wird es dann aber wieder schöner. 25 Grad, mehr Sonne als Wolken. Und am Freitag dann so 22 Grad. Und am Sonntag dann sogar nochmal bis hin zu 27 Grad.
1: Wir blicken auf die Straßen. Gab vorhin einen Unfall mit mehreren Fahrzeugen auf der Otto-Bernreuther Straße. Die ist noch gesperrt zwischen Breslauer Straße und hinter der Breslauer Straße, so ist richtig. Und dann haben wir die A6 Richtung Nürnberg zwischen Kreuz Altdorf und Kreuz Nürnberg. Musst du mit Stau rechnen und 15 zusätzliche Minuten einplanen. Auf der A9 Kreuz Nürnberg Überleitung zur A3. Gefahr durch ein defektes Fahrzeug steht auf dem Standstreifen hier. Frische Blitze reingekommen, Nürnberg-Muckenhofer Straße wird geblitzt, an der Vetter Straße, dann Sulzbacher Straße, am Seeweg von Buch kommend, im Süden an der Sonnenstraße, dann Zirndorf-Jahnstraße und Erlangen-Sieglitzhofer Straße. Hast du noch was entdeckt, dann melde das doch gerne unter der 0800 0303 666.
0: Vom W zum I, vielen Dank Wolfi und dir natürlich gute Fahrt.
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1: Wunderschönen guten Morgen.
0: Morgen.
1: Mir hat ja immer ein bisschen gefehlt, so die letzten zwei Wochen, diese WM-Stimmung im Stand. Wegen den Uhrzeiten habe ich nicht viel mitbekommen, aber heute Morgen in dieser Sendung hier prasselt sowas von Emotionen rein. Alle wollen und müssen sich äußern nach dieser Niederlage gestern, nach dem Ausscheiden der DFB-Elf.
0: Ja, Jenny ist aber ganz froh, dass das jetzt alles wieder vorbei ist.
11: Ich bin froh, dass die WM vorbei ist. Ich war in so einer doofen Familienwettgruppe, die ganz schön teuer wurde. Und von daher bin ich einfach nur froh, dass das vorbei ist und ich mein Geld wieder für mich ausgeben kann.
0: Ja, so nämlich. Ja, ja.
1: Immer optimistisch bleiben.
0: Danke, ne? Jenny, für deine Ausführungen. Hast du noch irgendwie was zum Thema Fußball zu sagen? Vielleicht auch nochmal ein bisschen mit Blick in die Zukunft. Welche Entscheidungen müssen denn jetzt getroffen werden? Du kannst dich weiterhin melden. 0800 0303 666. Maximum Rock darf natürlich auch nicht zu kurz kommen. Oasis, Live Forever hören wir uns gleich an. Vorher nice. Noch eine Runde Ghost Spillways und den Anfang machen My Chemical Romance. Teenagers jetzt hier bei Star von Maximum Rock Show.
1: Morgen.

0: Lemmy singt I don't wanna live forever, Oasis sagen aber nee, live forever hier bei Starfam Maximum Rock an diesem Dienstagmorgen, wo wir mal wieder auf unser Album der Woche schauen.
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2: Ja, eins picken wir uns immer raus, um es dir ganz ausführlich vorzustellen und auch zu schenken. Jetzt in der Starfam Rock App auf starfam.de einfach noch Musik, Album der Woche klicken und da findest du das neue von The Pretty Reckless. Dear God heißt das Album. Am Freitag kam es raus, das erste nach 4-5 Jahren. Und ja, ich glaube, das Album zeigt und steht dafür, was die Band so in den letzten Jahren erlebt hat. Sie haben sich als richtig feste Größe etabliert, haben viel Erfahrung gesammelt als Support von AC/DC und den Stones und haben jetzt ein neues Album draußen, das einfach ein super rundes Rockalbum ist. Alles ist drauf, die Schnellnummer, die Langsamnummer, die Balladen, das ist gut produziert, das ist schon recht weit oben, was The Pretty Reckless da mittlerweile abliefern und natürlich immer Taylor Momsen, die es mit ihrer Stimme trägt und ja, sie spielt ja auch mit gewissen Reizen und Dingen, wenn man sich das neue Musikvideo mal wieder anguckt. Ich sag mal so, warm ist es ja nicht, glaube ich, in dem Video. Aber ansonsten machen die da einfach einen guten Job.
0: Ich muss ja auch sagen, ich habe The Pretty Reckless beim Nova Rock gesehen und da ist sie so ein bisschen hinten lang gelaufen. Sie hat schon so ein leichtes Diva-hafte an sich.
2: Ja, das
0: aber,
2: passt, ja.
0: Aber sie... zieht dann auf der Bühne aber auch eine ordentliche Show ab, muss man sagen. Also sie kann es dann schon wieder ein bisschen legitimieren. Also da war auch ordentlich was los gewesen bei The Pretty Reckless.
2: Wir hören jetzt einen Song vom neuen Album, eine düstere, kraftvolle Hardrock-Nummer mit einem kantigen Riff, bedrückende Atmosphäre, dazu der große Refrain, den können sie einfach. For I Am Death, The Pretty Reckless vom brandneuen Album Dear God, unserem Style-Film-Album der Woche.

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5: Im Studio Michael Bottlick. Deutschland ist bei der WM raus. Das DFB-Team hat sich gegen Paraguay im Elfmeterschießen mit 3:4 verabschiedet. Schon in der ersten K.O.-Runde also ist Schluss. Brasilien und Kanada dagegen stehen souverän im Achtelfinale. WhatsApp führt Benutzernamen ein. Nutzer müssen ihre Handynummer künftig nicht mehr preisgeben, um mit neuen Kontakten zu schreiben. Die weltweite Reservierung von Wunschnamen startet in diesen Tagen, bevor die Funktion schrittweise für alle 3 Milliarden Nutzer freigeschaltet wird. Damit zieht WhatsApp mit den Konkurrenten wie Signal oder Telegram gleich.
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5: Die Ärzte haben für ihre nahezu ausverkaufte Tournee im Sommer 2027 3 weitere Zusatzkonzerte in Köln und Dresden angekündigt. Für alle anderen Konzerte der Tournee sind außerdem Rückläufertickets frei geworden. Der Verkauf für die neuen Termine und die Resttickets startet morgen um 17 Uhr. Soweit die StarFM Schlagzeilen. Ausführliche Nachrichten bei StarFM wieder in einer halben Stunde.
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7: So, schönen guten Morgen. Wir schauen direkt auf die Thermometer, sehen 20 Grad, leicht bewölkt in Franken. Geht heute hoch bis auf 27 Grad, aber im Laufe des Tages musst du hier mit vereinzelt leichtem Regen rechnen. An der Nacht gibt's auch nochmal das ein oder andere Gewitter und das zieht sich auch bis in den morgigen Mittwoch rein. 23 Grad, stark bewölkt, leichte Schauer und Gewitter möglich. Erst am Donnerstag wird es dann wieder schön, Stand jetzt um die 25 Grad, mehr Sonne als Wolken. Und das dann auch das komplette Wochenende.
8: In Nürnberg ist die Otto-Bernreuther Straße ab der Breslauer Straße gesperrt. Gab dort einen Unfall mit mehreren Fahrzeugen. Das wird noch ein bisschen dauern. Dann haben wir noch eine Meldung für dich. Und zwar von der A6 Richtung Nürnberg zwischen Kreuz Altdorf und Kreuz Nürnberg. 6 Kilometer Stau. Stehzeiten von bis zu einer halben Stunde wurden hier gemeldet. Frisch auf Blitzer reingekommen, von Thomas gemeldet, Postbauer hängen am Feuerwehrhaus, ist eine 30er-Zone, dankeschön. Weitere Blitzer, Nürnberg-Muggenhofer Straße, an der Fürther Straße wird geblitzt und Sulzbacher Straße. Am Seeweg von Buch kommend, der Jahnstraße in Zirndorf und Erlangen-Sieglitzhofer Straße, auch hier aktuell ein Blitzer. Hast du noch was entdeckt, dann melde das doch gerne 0800 0303 666, einfach per WhatsApp eine Sprachnachricht schicken.
7: Vom W zum I, vielen Dank Wolfi, wir machen weiter mit Maximum Rock. Freunde dürfen ihn Lenny Kane nennen. Lenny Kravitz. Are you gonna go my way? Vorher aber noch The Gaslight Anthem um 45. Du bist heute ziemlich frech, muss ich sagen. Du bist heute ziemlich
8: nicht viel geschlafen.
7: Auf Krawall gebürstet. Kann das sein?
8: Ja. Wir müssen nachher noch ein Freundschaftsbier trinken, sonst wird das eskalieren.
7: Mach mal lauter, Kienzler.

0: Hey ho, liebes DAFM-Team, guten Morgen, ich sehe hier. Ja, also bezüglich Deutschland, naja, wenn man keine Erwartung hatte, dann kann man auch nicht enttäuscht werden. Also ich habe es von Anfang an so gesehen und Gott sei Dank habe ich mir das Spiel nicht angeguckt und habe lieber geschlafen, damit ich heute Morgen wieder fit bin und euch hören kann. Bis denn, einen schönen Tag.
1: Ja, danke Jörn.
2: Bisschen
1: also
2: nett.
1: Die Leistung des DFB-Teams gestern wird an allen Ecken und Kanten irgendwie ein bisschen kritisiert. Kein Biss, keine Leidenschaft ist da immer wieder zu hören. Keine richtige Taktikaufstellung und so. Und wir wollten von dir wissen, wie siehst du denn diese WM? Ja, wie siehst du die deutsche Nationalmannschaft nach dem WM aus? Was müsste sich vielleicht ändern? Wie ist deine Meinung dazu? Und du schickst uns nicht nur Sprachnachrichten. Nein, der ein oder andere Text ist ebenfalls mit dabei.
2: Julian zum Beispiel schreibt, die Mannschaft war komplett tot. Keine Kommunikation auf dem Platz, die haben nicht miteinander gesprochen, sich nicht gegenseitig angefeuert, abgeklatscht oder mal angeschrien, nichts. Nach jeder misslungenen Aktion leere Blicke. Nagelsmann schaut nach dem Gegentor erstmal ins Tablet, anstatt seine Spiele aufzubauen oder rund zu machen oder was auch immer. Ich glaube, da war überhaupt kein Mannschaftsgefüge.
1: Ja, das ist mir auch ein bisschen aufgefallen. Ich glaube, und das wird sagen auch viele, wenn man sich so mal ein bisschen durchhört, wir bekommen ja wirklich etliche Nachrichten, wir werden wahrscheinlich nicht alles senden können, wir werden es natürlich weitergeben in die nachfolgenden Sendungen, At Work zum Beispiel und Rush Hour. Viele sagen, dass das nicht irgendwie so ein richtiges Mannschaftsgefühl ist, ja. so die 11 Freunde, wie man sie so kennt. Ja. Und mit Nagelsmann, dass er immer gleich zu seinem Tablet rennt, das ist mir auch schon aufgefallen. Weiß nicht, ob das so geil ist. Der Erik hat auch eine Nachricht geschrieben und der spricht mir da eigentlich sehr aus dem Herzen. Ja. Also ich habe da gesagt, da stimme ich auch zu 100% zu. Er schreibt nämlich, hallo DAFM-Team, Ballbesitz, Fußball ohne jegliche Dynamik ist halt nicht mehr zeitgemäß. Nur Flanken aus dem Halbfeld sind leider meist eher ungefährlich, aber auch das einzige Mittel, wenn kein Spieler in der Lage ist, bis zur Grundlinie zu gehen. Fast alle Standardsituationen waren einfallslos und ungefährlich, trotz einen speziellen Trainers. Ja, von der Abwehr wussten wir, dass die wackelig ist, von daher keine Überraschung. Elfmeter scheinen wir aus Überheblichkeit auch nicht geübt zu haben. Das Team ist seit 2014 ein Spiegelbild der Nation. Es geht bergab. So. Vielen Dank, Erik, für deine Nachricht.
2: 0800 0303 666. Wir sammeln weiter Meinungen, Stimmen, Emotionen, viele Emotionen heute nach dem Spiel gestern. Gerne deine auch noch abgeben, während wir jetzt eine Runde die Ärzte hören. Unrockbar, denk dran, morgen 17 Uhr geht's los. Der Vorverkauf der Resttickets gibt für alle Konzerte nochmal Rückläufertickets.

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1: Ist aber auch gut, oder?
2: Der hat schon
1: so
2: weit.
1: Viel Power. Ja, Steel Dragon, We All Die Young vom Rockstar Soundtrack mit Mark Wahlberg. Der Film kennst du sicher. Ein Who is Who, die da mitspielen. Jason Bourne, Dawkins, Jeff Pilsen, Zach Wilde und Michael Madiewicz am Gesang. Richtig, richtig gut. Der Song muss doch einmal wenigstens im Radio laufen.
2: Ja, du kannst natürlich eine Fake-Band hören, die irgendwo in einem
1: Was
2: Film war.
1: Was heißt hier eine Fake-Band?
2: Oder du kannst
1: das ist keine
2: einfach,
1: Fake-Band. Darf ich Diesen Song gab es ja von Steelheart auch schon mal und die haben den quasi dann nochmal für den Film gecovert und das hat nichts mit Fake zu tun.
2: Du springst auch auf einen blanken Haken auf, oder? Kann das sein?
1: Ich will einfach nur, dass dieser Song heute gewinnt, weil der ist so gut und der würde dir auch gefallen.
2: Darf ich bitte jetzt auch mal ausreden? Dankeschön. Denn du kannst nämlich im Thema Powerballaden auch auf Whitesnake gehen und ist es Love hören. Bist aber heute an Überheblichkeit auch nicht zu übertreffen.
1: Weißt du, beim Thema Powerballaden, das ist einfach mein Thema.
2: Ja, dafür liegst du aber zurück mit gute 65%. Ja.
1: Oh, Kinder!
2: Ich hab bei diesem Song wirklich, da schießt du dir die Augen und fährst irgendwie einen Highway lang der Sonne entgegen, irgendwie bist mit deinem Partner, deiner Partnerin im Auto, Wind im Haar, hörst diesen Song und dir geht's irgendwie einfach nur gut und du denkst dir so, geil, schön das Leben irgendwie zu genießen.
1: Ja, dann hören doch im Auto, müssen wir ja nicht in der Sendung hören.
2: Whitesnake, du kannst bestimmen, welchen Song soll's denn geben? 0800 0303 666
0: Steel Dragon.
2: Meine Güte, also heute bist du aber auch wirklich
0: Steel Dragon. 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
9: Im Studio Michael Bottlick. Neben der Gesundheits- und Rentenreform bohrt die schwarz-rote Koalition gerade noch an einem anderen dicken Reformbrett, an einer Steuerreform. Und bei der drängt die SPD auf eine stärkere Belastung von Topverdienern, das sagte die SPD-Fraktionsvize Wiebke Esther. Zoe Tassovali berichtet.
10: Die Steuerreform soll kleinere und mittlere Einkommen entlasten. Das haben Union und SPD versprochen. Unklar ist, wie hoch die Entlastung sein soll und wie sie gegenfinanziert wird. Von mehreren 100 Euro pro Jahr sprechen SPD-Vertreter und SPD-Vize Esther von einer spürbaren Entlastung. Er fordert dafür eine höhere Beteiligung von Superreichen. Die Union will aber eher Sparmaßnahmen. SPD-Vize Esther nennt das ungedeckte Sparparolen. Anders als zuletzt bei der Rentenreform scheint die Koalition beim Thema Steuern also wieder auf mehr öffentlichen Streit zuzusteuern.
9: Der Tankrabatt läuft heute aus. Morgen Mittag dürfte Sprit deshalb deutlich teurer werden. Laut Tankstellenverband BFT steigen die Preise erst um 12 Uhr und nicht um Mitternacht. Der Rabatt war nach dem Iran-Krieg eingeführt worden, um Autofahrer zu entlasten und hat den Bund rund 1,6 Milliarden Euro gekostet. Soweit das Neueste aus dem StarFM News Center.
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9: Die Fußball-Weltmeisterschaft ist für die deutsche Nationalmannschaft vorbei. Gegen den Außenseiter Paraguay verlor die DFB-Elf mit 3:4 im Elfmeterschießen. Nach 120 Minuten hat es 1:1 gestanden. Spieler und Fans zeigten sich nach dem Aus im ersten K.O.-Spiel schockiert. Thomas Bremser.
12: Nach der ersten Horror-Halbzeit spurtet Julian Nagelsmann in die Kabine. Dann sieht er gelb wegen Meckerns. Nach dem Spiel sitzt er dann zusammengesackt auf der Bank. Nach der erneuten WM-Blamage macht er aber klar, er will Bundestrainer bleiben. Ob der DFB ihn lässt, das ist eine andere Frage. Rudi Völler und Co. wollen sich in den kommenden Tagen zusammensetzen. Heute geht es aber erstmal wieder aus dem WM-Lager in Winston-Salem nach Deutschland.
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2: So, schönen guten Morgen.
1: Morgen.
2: Nach Franken. Wir schauen direkt auf die Temperaturen, sehen 22 Grad, wolkig, die Wolken bleiben jetzt natürlich auch, denn es ist heute nochmal mit ein bisschen Regen zu rechnen, in der Nacht sogar noch ein bisschen Gewitter bei um die 27 Grad. Morgen ebenfalls zeitweise leichte Schauer und Gewitter möglich, 23 Grad in der Spitze, am Donnerstag wird es dann aber wieder ein bisschen besser, mehr Sonne als Wolken, 25 Grad, das Ganze auch noch bis in das Wochenende hinein.
1: Einiges los auf den Straßen. Beginnen wir mal mit einer guten Nachricht aus Nürnberg. Otto-Bernreuther Straße ist wieder frei. Da gab es vorhin einen schweren Unfall mit mehreren Fahrzeugen. Dafür Probleme aktuell auf dem Frankenschnellweg Richtung Nürnberg-Fürth. Und zwar zwischen Südwestring und Landgrabenstraße. Eine ungesicherte Unfallstelle. Linke Spur blockiert und Standstreifen blockiert. Dann die B2 Albach-Hauptstraße zwischen Honigstraße und B14 Ansbacher. 3 Kilometer Stau, du brauchst 15 Minuten länger. Und weiterhin viel los. A6 Richtung Nürnberg zwischen Kreuz Altdorf und Kreuz Nürnberg Ost. 5 bis 6 Kilometer Stau. Du brauchst hier 25 bis 30 Minuten mehr Zeit. Es wird geblitzt an der Donaustraße, Muggenhofer Straße und Vetter Straße, dann Sulzbacher Straße, weiterhin am Seeweg, wenn du von Buch kommst. Im Süden in der Sonnenstraße wird geblitzt, Zirndorf-Jahn-Straße, dann Fürth-Hallstätten-Siedlung an der Hallstättenstraße und Postbauer hängen am Feuerwehrhaus 30er-Zone hier. Das war's auch schon, oder hast du noch was entdeckt? Falls ja, dann melde das doch gerne per WhatsApp, per Sprachnachricht an die 0800 0303 666.
2: Vom W zum I, vielen Dank Wolfi und euch eine gute Fahrt.
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1: Einen wunderschönen guten Morgen. Bisschen müde noch. Nach dem langen Aufbleiben gestern, das sich dann nicht unbedingt gelohnt hat. Höchstens, du bist Paraguay-Fan, dann herzlichen Glückwunsch. Viel Spaß in der nächsten Runde. Ja, ist Thema heute. Ja, viele wollen sich äußern, müssen sich. Irgendwie muss es raus heute, oder?
2: Ich glaube, viele sind irgendwie traurig, viele sind irgendwie bisschen böse, verletzt, enttäuscht. Und enttäuscht, weil man doch schon gerne noch so ein weiteres Sommermärchen gehabt hätte, weil man absolut doch schon irgendwie deutsche Fußballnationalmannschaft weiter im Turnier gesehen hätte, obwohl man immer sagt, ach Mensch, das wird eh nix und so weit alles, aber insgeheim wünscht sich doch jeder irgendwie, dass es doch weitergeht. Jetzt ist es vorbei und Steffen, was sagst du dazu?
13: Ist halt so, lernen wir draus und in 4 Jahren machen wir vielleicht was Besseres draus. Gut, ich wünsche was. Deutschland, seid nicht zu traurig, gibt noch andere Spiele, vielleicht Norwegen. Und gut, dann wünsche ich noch einen schönen Tag und alles Gute.
1: Ja, ciao. Hören wir uns halt schnell um.
2: Das unterstützen wir halt die Norweger, oder? Weg dafür. Also, viel Spaß dabei und wir machen jetzt weiter mit gutem Maximum Rock, unter anderem Linkin Park. Den Anfang machen jetzt hier Seether und Fake It. Das hätten wir mal gestern machen sollen.
1: Guten Morgen.
2: Fake It till you make it. Who's to know?

0: Was das gestern war, das versteht, glaube ich, keiner. Ja, keine Leidenschaft, kein Kampf, alles reinzuschmeißen, was man hat. Da denkst du an den Klassiker, den Schweinsteiger, der mit dem Pfeilchen das Finale spielt. Wer ist denn sowas? Wer ist denn da, der so spielen würde? Keiner. Alles Luftpumpen. Lassen sich wegschubsen, sind halt nicht fit. Und der Nagelsmann hat halt seine Favoriten. Den Sané, den müssen wir mitnehmen. Und der Wirt und der Musiala, der muss doch in Rhythmus kommen. Aber nicht doch bei der Nationalmannschaft in Rhythmus kommen. Musste fertig sein, musste bereit sein, musste alles geben können. Wollen tun sie es bestimmt, ja. Und wir haben ja die Qualität und wir müssen es auf den Platz bringen. Aber warum machen sie es denn nicht? Warum kämpfen sie denn nicht? Da kommt Paraguay daher, ich kann es gar nicht aussprechen, Paraguay. Und hält einfach ein bisschen gegen und mit Leidenschaft, mit Kampf. Ein bisschen dreckig, ein bisschen schmutzig, natürlich. Es ist ja auch WM, du willst ja gewinnen. Also, da musst du mal alles reinschmeißen. Dann schieben sie sich den Ball hin und her. Ach komm, siehst du, jetzt habt ihr mich getriggert. Ich wollte, wenn ich hier anfange, werde ich nicht fertig.
1: Ach, Timo, ja,
2: danke. Timo, sehr emotional, der gute Timo.
1: Ach, wirklich, oder? Das hast richtig gemerkt, was sich da aufgebaut hat.
2: Ja, wir reden so ein bisschen über das WM aus und na klar kommt man da so ein bisschen in die Vergangenheit und guckt, woran hat's gelegen, wie man immer so schön sagt.
1: Weil wir nicht gefragt wurden, Chris. Das ist
2: ja, weil wir nicht gefragt wurden. Na klar muss sich der Bundestrainer Julian Nagelsmann da einige Sachen gefallen lassen jetzt. Warum hat er auf die gesetzt? Und ich muss auch sagen, ich finde auch, dass viele Spieler einfach nicht fit waren. Jetzt ist die Frage, wie würde das ausgehen, wenn alle Spieler fit waren, wenn denn Florian Wirtz nicht zum Beispiel wenn er so gespielt hätte wie damals zu Leverkusen-Zeiten noch, ja. Wenn denn Musiala nicht irgendwie aus einer langen Verletzung gekommen wäre, wenn denn Lennart Kahr sich nicht noch verletzt hätte, wenn denn Schlotterbeck sich nicht verletzt hätte, wenn man nicht auf seine Lieblinge setzt, wie einen Leroy Sané oder weiß ich nicht, oder Kai Havertz, obwohl der ja wirklich noch Tore gemacht hat, wenn man vielleicht auch noch ein bisschen flexibler in der Taktik gewesen wäre. Sowas muss er sich natürlich gefallen lassen. Die Frage ist, würde er sich das die nächsten Jahre noch gefallen lassen müssen oder ist Schicht im Schacht?
1: Naja, Schicht im Schacht ist zumindest nicht für den Bundestrainer, der hat ja schon angekündigt, er hat einen Vertrag, er will den weiter erfüllen, er hat seine Mission, er sieht sich da nicht zumindest in der Situation, deswegen jetzt abzutreten.
2: Jürgen Klopp hat gesagt, es ist jetzt nicht die richtige Zeit, um über den Bundestrainer zu sprechen, erst recht nicht mit ihm, das müssen wahrscheinlich andere machen. Rudi Völler ist auch noch da und stärkt Julian Nagelsmann dem Rücken, weil er immer noch davon überzeugt ist, dass er der Richtige ist. Aber er sagte auch, er ist auch nicht derjenige, der alleine da die Verantwortung trägt. Sind wir mal gespannt, wird sich bestimmt in den nächsten Tagen und Wochen irgendwie klären. Ich denke mal, jetzt werden erstmal alle irgendwie in den Urlaub gehen und sich das alles ein bisschen sacken lassen. Und wir werden jetzt hier auch erstmal die Sachen sacken lassen. Es sei denn, du hast noch einen schönen Tipp für die Zukunft. Was würdest du denn jetzt machen, wenn du beim DFB das Sagen hättest? Gerne mal die Sprachnachricht schicken an die 0800 0303 666 und gerne auch den emotionenfreien Lauf lassen und mal das Ventil öffnen. Kann vielleicht jeder mal
1: brauchen. Sei wie Timo.

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1: Guten Morgen. Während viele Fußballfans im Moment mit der WM beschäftigt sind, geht's bei uns in Franken so allmählich auch wieder los mit der Vorbereitung auf die neue Zweitligasaison. Der Club, der hat gestern das erste Mal wieder trainiert. Rund 400 Fans haben am Pfalzner Weiher zugeschaut. Torhüter Jan Reichert anschließend bei Club TV.
2: Schön wieder hier auf dem Platz zu stehen. Schön, dass so viele ja den Weg auch hier hingefunden haben. Ist ja trotz des warmen Wetters auch nicht so selbstverständlich. Und ich denke, jeder hat Spaß hier gehabt in der ersten Einheit. Und jetzt gilt es dann noch in den nächsten Tagen, das weiterzuführen.
1: Heute Nachmittag um 15:30 gibt es dann die nächste öffentliche Einheit beim Club. Und morgen in einer Woche steht dann auch schon das erste Testspiel an beim TSV Kornburg. Tickets gibt es hier für 15 Euro. Die Spielvereinigung Fürth hatte 2 Tage länger Zeit. Beim Kleeblatt steht dann morgen das erste Training an. Und zwar nicht wie ursprünglich geplant am Vormittag, sondern doch erst um 16 Uhr. Gestern wurde auch das neue Heimtrikot vorgestellt, das ab sofort in den Fanshops erhältlich ist. Und auch das Kleeblatt hat nächsten Mittwoch sein erstes Testspiel, und zwar beim Regionalliga-Aufsteiger SC Eltersdorf.
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7: Im Studio Michael Bottlick. Deutschland ist bei der WM raus. Das DFB-Team hat sich gegen Paraguay im Elfmeterschießen mit 3:4 verabschiedet. Schon in der ersten K.O.-Runde also ist Schluss. Brasilien und Kanada dagegen stehen souverän im Achtelfinale. WhatsApp führt Benutzernamen ein. Nutzer müssen ihre Handynummer künftig nicht mehr preisgeben, um mit neuen Kontakten zu schreiben. Die weltweite Reservierung von Wunschnamen startet in diesen Tagen, bevor die Funktion schrittweise für alle 3 Milliarden Nutzer freigeschaltet wird. Damit zieht WhatsApp mit den Konkurrenten wie Signal oder Telegram gleich.
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7: Die Ärzte haben für ihre nahezu ausverkaufte Tournee im Sommer 2027 3 weitere Zusatzkonzerte in Köln und Dresden angekündigt. Für alle anderen Konzerte der Tournee sind außerdem Rückläufertickets frei geworden. Der Verkauf für die neuen Termine und die Resttickets startet morgen um 17 Uhr. Soweit die StarFM-Schlagzeilen. Ausführliche Nachrichten bei StarFM wieder in einer halben Stunde.
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8: Schönen guten Morgen an diesem Dienstag hier bei StarFM Maximum Rock. Wir schauen auf die Thermometer, 22 Grad. Die Sonne verschwindet immer mehr, denn es kommt heute auch nochmal ein Gewitter. Teilweise auch gar früher als eigentlich erwartet. Vielleicht gibt es das erste schon auf dem Mittag bei um die 27 Grad. Auf jeden Fall dann in der Nacht. Das Ganze zieht sich auch noch in den Mittwoch rein. Zeitweise leichte Schauer, Gewitter da möglich. Donnerstag dann wieder schöner, 25 Grad, mehr Sonne als Wolken.
9: Wir blicken auf die Straßen und sehen weiterhin Behinderungen durch eine Unfallstelle auf dem Frankenschnellweg, und zwar zwischen Südwestring und Landgrabenstraße. Linke Spur und Standstreifen sind blockiert. Dann haben wir noch eine Meldung, eine Sekunde, und zwar von der A6 in Richtung Nürnberg zwischen Kreuz Altdorf und Kreuz Nürnberg Ost. 5 Kilometer Stau, Stehzeit rund 15 Minuten. Es blitzt Nürnberg an der Sonnenstraße, an der Donaustraße wird geblitzt, an der Sulzbacher Straße, Fürther Straße, Muckenhofer Straße und Witschelstraße, dann am Seeweg weiterhin, und zwar wenn du von Buch Richtung Höfles fährst, und wir haben einen Blitzer für Feldstättenstraße sowie Zirndorf an der Jahnstraße. Gibt's noch was zu melden, dann melde das gerne unter der 0800 0303 666, gerne per WhatsApp, gerne per Sprachnachricht.
8: Vielen Dank, Wolfi, vielen Dank an alle Star Ranger. Wir machen jetzt erstmal hier weiter mit einer Runde Royal Republic und Baby. Übrigens, bei W oder C sieht nicht gut aus für dich, Wolfi. Du wirst verlieren, ja? Die einzige Möglichkeit, die ich nur einräumen kann, wäre, du gehst jetzt noch zum, ich schätze, Kollegen Jakob Kranz, unserem Musikchef, und bettelst, ob wir beide Songs spielen können.

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0: 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Dexter and the Moonrocks bringen Steinchen vom Mond mit und ihren Grunge Rock aus Texas direkt in die StarFM Playlist mit Freakin' Out.

0: Neuer Maxim Rock von Dexter and the Moon Rocks. Freaking out.
1: Schöne Nummer.
0: Bei Star für Maxim Rock. Apropos schöne Nummer, mein Lieber. Da kommen wir jetzt zu einer schönen Sache.
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0: Und Annika mal stellvertretend für alle, die für den Siegersong gestimmt haben.
3: Guten Morgen, Wolfi und Chris. Annika hier. Ich bin für Chris seinen Song Whitesnake. Würde mich freuen. Ciao.
1: Entfreundet.
0: Wie eingeschnappt du sein kannst.
1: Ach nee, es ist nur ein bisschen schade, weil ich die Nummer wirklich mag und ich es schön gefunden hätte, wenn die Radiowelt den auch mal hört. Aber das kann ja jeder privat. Steel Dragon, We All Die Young, das war mein Vorschlag heute, der es leider nicht geschafft hat. Ich akzeptiere, ich nehme die Niederlage an. Hören die einfach privat an, weil es wirklich gut.
0: Gut, dann Bühne frei für Whitesnake, Is This Love. Und ich möchte dir übrigens sagen, dass ich dich im Powerballer-Battle geschlagen habe.
1: Ja, das ist eigentlich, was mir am meisten
0: ich
1: wehtut.
0: Ich habe dich
1: das
0: geschlagen.
1: Das ist meine Königsdisziplin.
0: Scheiß auf die Songs heute. Ich habe dich geschlagen. Ach, herrlich.
1: Nee, ist es nicht.

0: Geiler Song. Kannst du nichts anderes sagen? Wakey, wakey, white snakey. Is this love hier bei Star FM? 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Die Frage ist, kommt jetzt auch Liebe um die Ecke? Oder kommt jetzt der blanke Hass?
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8: Im Studio Michael Bottlick. Am Wochenende schaut die Sportwelt nach Franken. Die Challenge Rot läuft. Die Weltelite zu Gast bei einem der bekanntesten Triathlons der Welt. Mehr von Jan Seifert.
9: Schwimmen im Main-Donau-Kanal, 180 Kilometer Fahrrad fahren, unter anderem über den Solarer Berg, den viele mit einer Etappe der Tour de France vergleichen, und dann noch die Laufstrecke über den Roter Markt bis zum Triathlon-Stadion. Hunderttausende Zuschauer entlang der Strecke und auf der Strecke auch Ironman-Weltmeisterin Lucy Charles-Barclay. Für die Engländerin ist der Sieg vor 7 Jahren immer noch der wichtigste Moment ihrer Karriere. Mit ihr sind weitere 3.500 Sportler bei der Challenge Rot am Sonntag dabei.
8: Der Tankrabatt läuft heute aus. Morgen Mittag dürfte Sprit deshalb deutlich teurer werden. Laut Tankstellenverband BFT steigen die Preise erst um 12 Uhr und nicht um Mitternacht. Der Rabatt war nach dem Iran-Krieg eingeführt worden, um Autofahrer zu entlasten, und hat den Bund rund 1,6 Milliarden Euro gekostet.
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10: Genau, bis in die Worte. Meine zweite WM, zweimal reingeschissen. Letzten Turniere war nix. Einzige, was ich sagen kann, ist Entschuldigung.
8: Kai Havertz nach dem Debakel aus der Nacht. Deutschland ist bei der Fußball-WM im 16. Finale ausgeschieden. Im Elfmeterschießen hat das DFB-Team gegen Paraguay mit 3:4 verloren, nachdem es nach 90 und 120 Minuten 1:1 gestanden hatte. Zur tragischen Figur wurde Bayern-Profi Jonathan Tah. Sein Treffer in der Verlängerung wurde aberkannt. Dann verschoss er auch noch den entscheidenden Elfmeter. Bundestrainer Nagelsmann will Bundestrainer bleiben. Er hat klargemacht, er will seinen Vertrag bis nach der EM 2028 erfüllen. Soweit das Neueste aus dem Star FM News Center.
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11: Naja, ziemlich graue Suppe da draußen. Aktuell messen wir gerade so 22 Grad, knapp drüber in Fürth, in Feucht und auch in Erlangen. Soweit die Temperaturen aktuell. Steigt heute aber noch an und damit sind wir schon bei der Star-FM-Prognose auf 28 Grad. Aber du siehst es schon, schön wird es trotzdem nicht. 3 Stunden Sonne maximal, auf der anderen Seite diese 85%ige Regenwahrscheinlichkeit. Örtlich gibt es auch Gewitter. Heute Nacht geht es genauso weiter. Regen, Gewitter bei 17 Grad. Morgen wird es ein bisschen kühler, wolkige und verregnete 24 Grad. Aber dann ist dieses miese Wetter auch schon wieder vorbei. Dann kehrt der Sommer so ein bisschen zurück bei angenehmen Temperaturen zwischen 25 und 27 Grad, Donnerstag, Freitag und am Wochenende. Der Blick auf Frankenstraßen, die B2 Richtung Weißenburg zwischen der Ausfahrt A6 Rot und Schwabach-Penzendorf. Vorsichtig fahren bitte, hier liegen Gegenstände auf der Fahrbahn. Dann Nürnberg, die Otto-Bernreuther Straße ist zwischen Einfahrt Karl-Schönleben-Straße und Breslauer Straße gesperrt. Es gab einen Unfall mit mehreren Autos, der Unfall wird gerade aufgenommen. Also hier bitte auch Vorsicht und mit Staus rechnen. Die A3 Richtung Würzburg zwischen Höchstadt Nord und Schlüsselfeld, Gefahr durch einen Reifenmantel, der liegt auf der Fahrbahn rum. Dann der Frankenschnellweg Richtung Fürth zwischen Nürnberg-Südwestring und der Landgrabenstraße staut sich nach einem Unfall. Die linke Spur ist blockiert und zum Schluss noch die A73 in Richtung Bamberg. In der Einfahrt Erlangen-Nord blockiert ein defekter PKW gerade die Beschleunigungsspur.
12: Und
11: Damit sind wir auch schon bei den Blitzern angekommen. Die stehen aktuell in Nürnberg in der Sulzbacher Straße, in der Fürther Straße, es blitzt in der Witschelstraße, in der Muggenhofer Straße und im Seeweg. Dann Blitzer in Zürndorf, Jahnstraße, Burg Tann, Ochenbrucker Straße, in Großgescheid, in der Ortsdurchfahrt und die Abstandsmessung A3 zwischen Erlangen-Tennenlohe und Nürnberg-Nord. Wie schaut's aus bei dir? Hast du noch was gesehen für die Liste? Ruf gern durch oder schick einfach deine WhatsApp-Sprachnachricht direkt ins StarFM-Studio an die 0800 0303 666. Vielen Dank, komm gut durch, hab eine gute Fahrt.
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11: Ja, ich habe auch Augenringe, ne? Klar, wie alle Leute, die morgens um 6 aufstehen müssen, ne? Und einfach noch dieses WM-Debakel gestern geguckt haben, in der Hoffnung, dass Deutschland vielleicht doch noch eine Runde weiterkommt gegen Paraguay. Ja, es hat irgendwie nicht sollen sein, ne? Man ist müde und ärgert sich trotzdem. Die Nation ist frustriert, die Nation ist genervt. Es ist ein Spiegelbild der Nation, haben wir heute schon gehört. Wir können uns ja gerne mal weiter aufregen, ne, Lucky?
13: Moin, hier Lucky aus Norwegen. Grüßt euch. Ja, Fußball, das war ja nun Drama gestern. Also ich würde ja mal mit ein paar Amateuren zur nächsten WM fahren. Die sind vielleicht nur heiß und wollen wirklich Tore schießen. Wie kann ich denn 90 Minuten lang vorm Tor sein, den Ball im Besitz haben und krieg den nicht drin? Also das verstehe ich ja nun ja nicht. Euer Lucky, ciao.
11: Ja, da kann man sich gerne weiter aufregen. Natürlich, man hat ja auch das Gefühl, wir sind mit Amateuren in die WM gefahren, ne? Also, böse Zunge. Ich weiß, aber lass es gerne weiter raus. Warum soll man den Frust in sich reinfressen, ne? 0800 0303 666. Was hast du zum WM-Debakel? Und was würdest du vielleicht besser machen, wenn du Trainer wärst oder wenn du irgendwas an dieser Debakel-Situation für die Zukunft ändern könntest, ne? Wir starten rein in die erste Stunde Starfen und Work. Ich bin Thomas, ja, ärgere mich genauso wie du. Freue mich allerdings auch auf der anderen Seite, dass man jetzt sich nicht wieder irgendwie die Nächte um die Ohren schlagen muss, um deutsche Spiele zu sehen. Naja, es hilft ja alles nichts. Hab Maximum Rock für dich, Muse dabei, Dead Inside, Hootie and the Blowfish sind dabei und wir starten mit Alter Bridge und Open Your Eyes. Trotz allem, schönen Dienstag, lass den nicht ärgern.

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0: Die Arctic Monkeys waren das gerade. When the sun goes down. Fast hätte ich gesagt, ein Stern ist untergegangen. Aber unsere Nationalmannschaft ist eigentlich schon lange nicht mehr so ein richtiger Stern. Ne? Ich meine, vielleicht ist da noch so ein kleines Funkeln, aber ich weiß es nicht. Jedenfalls, vorzeitiges WM aus im 16-Finale, muss ich dir nicht mehr erzählen. Die Nation regt sich auf. Was würdest du denn tun, ja, wenn du Trainer wärst? Und oder ja, wenn du bestimmen könntest, wenn du da irgendwas verändern könntest. Was würdest du machen, Ingo?
1: Morgen ihr zwei zum Thema Nationalmannschaft oder WM. Also, wenn ich da was zu sagen hätte, würde ich die ganzen Luftpumpen rauswerfen, würde mir einen neuen Trainer holen und würde mir auch komplett neue Spieler holen. Und nicht immer, ja, wir müssen die Bayern nehmen, ja, wir müssen die nehmen, wir müssen die nehmen. Das ist doch unmöglich, ist das doch. Da gibt es bestimmt in der Bundesliga so viele Spieler, die sich drum reißen würden, in der Nationalmannschaft zu spielen. Und die auch ehrgeizig wären, die Elan zeigen würden. Und vielleicht auch mal motiviert werden und nicht wie die Schlafmützen da gestern über den Platz stiefeln. Keine Ahnung haben, nicht Einfall, ja nicht. Okay, naja, das war's. Ich wünsche euch der Ingo. Hier war der Ingo. Bis dann. Tschüss, tschüss.
0: Ja, das ist eine emotionale Geschichte, ne? Also die Nation regt sich auf. Mir geht's ja genauso. Mir geht es ja genauso, oder Enrico?
2: Jo, guten Morgen. Enrico hier. Also was ich als erstes machen würde, ich würde den Stars erstmal ihre Bezüge kürzen und dann dieses Geld in gemeinnützige Projekte stecken. Wenn er seine Leistung nicht bringt, dann muss er einfach auch eine Lohnkürzung kriegen. Tut vielleicht dem einen oder anderen ja nicht so weh, aber ich denke mal für einen guten Zweck. Und dann braucht ihr euch nicht immer ewig hinsetzen und Spenden sammeln. Das geht bei denen viel leichter. Ne?

0: Da kommen schnell mal 500.000 zusammen oder so. Das wäre meine Meinung. Einfach ein bisschen Geld abziehen.
1: Lass es raus, gerne den ganzen Tag über, ne? Was würdest du verändern, wenn du es könntest an unserer deutschen Nationalmannschaft, an unserer Fußballnation, ne? Weiterhin gerne Sprachnachricht schicken oder anrufen, ne? Wie gesagt, lass es einfach raus. Es ist auch mal nötig nach so einem Morgen, nach so einem WM-Debakel gestern, ne? 0800 0303 666.
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0: Cyrus, Maximum Rock von den Google Dolls hier bei StarFM at Work. Zeit für
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0: Zeit für unser aktuelles Album der Woche. Ist seit Freitag draußen das frische Album von The Pretty Reckless. Dear God heißt es. Mehr als 4 Jahre mussten wir warten seit dem letzten Album Death by Rock'n'Roll. 14 Songs haben wir insgesamt drauf. Und ich weiß nicht, ob du schon mal geschafft hast, das Album komplett durchzuhören. Das ist ein richtiges Brett. Und textlich, wenn man so auf Texte steht und da mal so reinhört, ja, dann merkst du wirklich eine sehr emotionale. Also ich sag mal so, Taylor Momsen, es gibt viele Einblicke ins Seelenleben von Taylor Momsen. Und die Mucke, die stimmt auch. Wir hören mal quer.

findet ihr Tracks zwar noch schon ganz oben in deinen Rockcharts, den Star im Rock Top 30. Also Album kommt anscheinend gut bei dir an. Ist das so? Sag mir gerne mal weiter deine Meinung zu den Tracks. Gerne deine Meinung zum Album. Ruf einfach, also mach einmal WhatsApp-Sprachnachricht, geht dann noch schneller. WhatsApp-Sprachnachricht 0800 0303 666 oder anmelden als Plattenprüfer in der Star FM App und auf starfm.de. Am Donnerstag kannst du das Album den ganzen Tag über wieder gewinnen. Jetzt hören wir wieder rein in Dear God, und zwar habe ich uns heute den Titeltrack rausgesucht und der heißt, na klar, eben, Dear God. Hier sind The Pretty Reckless.

Dear God, Titeltrack vom gleichnamigen Album von The Pretty Reckless, ist unser aktuelles Album der Woche. Nochmal die Bitte, lass gern mal so eine kleine Meinung da, wie dir das Album gefällt, wie dir die Tracks gefallen, wie sie bei dir ankommen. 0800 0303 666. Einfach Sprachnachricht draufquatschen, einfach so gerade von der Leber weg. Oder melde dich an als Plattenprüfer in der Staff, mapstaff.de. Die nächsten Tracks, die spielen wir dir 15:30 in deiner Staff im Rush Hour. In dieser Woche übrigens mit T-Bone.

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4: Im Studio Michael Bottlick. Neben der Gesundheits- und Rentenreform bohrt die schwarz-rote Koalition gerade noch an einem anderen dicken Reformbrett, an einer Steuerreform. Und bei der drängt die SPD auf eine stärkere Belastung von Topverdienern, das sagte die SPD-Fraktionsvize Wiebke Esther. Zoe Tassovali berichtet.
5: Die Steuerreform soll kleinere und mittlere Einkommen entlasten. Das haben Union und SPD versprochen. Unklar ist, wie hoch die Entlastung sein soll und wie sie gegenfinanziert wird. Von mehreren 100 Euro pro Jahr sprechen SPD-Vertreter und SPD-Vize Esther von einer spürbaren Entlastung. Er fordert dafür eine höhere Beteiligung von Superreichen. Die Union will aber eher Sparmaßnahmen. SPD-Vize Esther nennt das ungedeckte Sparparolen. Anders als zuletzt bei der Rentenreform scheint die Koalition beim Thema Steuern also wieder auf mehr öffentlichen Streit zuzusteuern.
4: Der Tankrabatt läuft heute aus. Morgen Mittag dürfte Sprit deshalb deutlich teurer werden. Laut Tankstellenverband BFT steigen die Preise erst um 12 Uhr und nicht um Mitternacht. Der Rabatt war nach dem Iran-Krieg eingeführt worden, um Autofahrer zu entlasten und hat den Bund rund 1,6 Milliarden Euro gekostet.
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4: Die deutsche Fußballnationalmannschaft ist bei der WM schon in der ersten K.O.-Runde gescheitert. Das DFB-Team unterlag Paraguay im 16. Finale mit 3:4 im Elfmeterschießen. Thomas Bremser.
6: Es ist der Schock weit nach Mitternacht deutscher Zeit. Wieder fliegt Deutschland frühzeitig aus dem Turnier und das völlig verdient. Nach einer Horrorhalbzeit und dem 0:1 wird das deutsche Team in der zweiten Hälfte zwar besser und erzielt früh den Ausgleich durch Havertz, doch insgesamt kommt zu wenig. Das 2:1 durch Tah nimmt der Schiedsrichter zurück, höchst umstritten. Und auch im Elfmeterschießen versagen die Nerven. 3 Fehlschüsse, wir fahren verdient nach Hause, sagt Kapitän Joshua Kimmich.
4: Soweit das Neueste aus dem Star FM News Center.
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7: Die aktuellsten Temperaturen für Franken 23 Grad. Derzeit in Allersberg, in Nürnberg und in Bronn am Berg. Aber wenn ich noch so nach oben gucke. Eieieiei. Naja, dicke Wolkendecke siehst du ja selber. Wir kommen mal zur Star FM Prognose. 28 Grad erreichen wir heute. Allerdings verregnete 28 Grad hier. Und da gibt es auch immer wieder mal Gewitter. 85% Wahrscheinlichkeit. Naja, so bleibt es auch nachts. Regen und Gewitter bei 17 Grad. Morgen wird es kühler. 24 Grad. Es bleibt wolkig. Verregnet und örtlich gibt es noch mal ein paar Gewitter und dann ist das Wetter aber ab Donnerstag übers Wochenende wieder schöner, fast schon sommerlich und sehr angenehm. Zwischen 25 und 27 Grad, Sonne, Wolken im Wechsel, nachts um die 11 bis 13 Grad. Also ich finde, so kann man das wieder aushalten. Wir gucken auf Frankenstraßen. Die aktuellsten Verkehrsmeldungen kommen aus Nürnberg von der Otto-Bernreuther Straße zwischen Einfahrt Karl-Schönleben-Straße, Breslauer Straße. Immer noch Vollsperrung nach einem Unfall mit mehreren Autos. Der Unfall wird noch aufgenommen. Und Frankenschnellweg Richtung Fürth zwischen Nürnberg-Südwestring und Landgrabenstraße stehst du ebenfalls im Stau nach einem Unfall. Hier ist die linke Spur aktuell blockiert. Geblitzt wirst du in Nürnberg, Seeweg, Muggenhofer Straße, Witschelstraße in der Fürther Straße und in der Sulzbacher Straße. Dann blitzt es in Fürth über Oberfürberg in der Hallstättenstraße, in Zirndorf in der Jahnstraße, in Burgtann-Ochenbrucker Straße, in Erlangen in der Sieglitzhofer Straße und die Abstandsmessung auf der A3 aktiv zwischen Erlangen-Tennenlohe und Nürnberg-Nord. Hast du noch was gesehen für die Liste? Gerne anrufen bitte oder mir weiterhin kostenlos deine WhatsApp-Sprachnachricht hier direkt ins Star-FM-Studio schicken unter 0800 0303 666. Vielen Dank jetzt schon mal dafür. Komm gut durch und hab eine gute Fahrt.
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7: Ja, Thomas der alte Franke ist drin für dich hier bei Star-FM at Work. Deutschland ist raus aus der WM.
8: Moin ihr Lieben, ich habe es rein zufällig mitbekommen im Radio, dass sie ausgeschieden sind. Ganz ehrlich, also Fußball interessiert mich ja sowieso nicht und WM auch nicht, weil ich sehe einfach nur noch den Kommerz, was dahinter steckt. Nur noch Geld, Geld, Geld. Unterhalten sich im Vorfeld schon, was sie bekommen könnten, wenn sie Weltmeister werden. Und früher haben die Leute, die Fußballspieler gespielt, weil sie Bock drauf hatten, Fußball zu spielen. Das ist einfach nur noch lächerlich, nur noch Geld. Und die Zuschauer sind eigentlich die Affen. Das ist einfach so. Na, die gucken sich das Schauspiel an und dafür geben die auch so viel Geld aus. Also ist also nicht meine Welt mehr. Alles klar, bis dann.
7: Tja, danke schön, Micha. Was würdest du machen, wenn du in Fußball-Deutschland noch irgendwas bewegen könntest? Ne? Hinterlass uns gerne weiterhin eine WhatsApp-Sprachnachricht. Lass deinen Gefühlen freien Lauf oder ruf einfach durch. Ne? Wir starten rein in diese Stunde Star-FM at Work. Weiterhin mit vielen Emotionen natürlich zum WM aus unserer deutschen DFB-Elf. Aber ich habe auch noch ein paar Rock-News für dich. Und natürlich jede Menge Maximum Rock. Starten wir jetzt erstmal mit Three Doors Down, Twisted Sister, We're Not Gonna Take It, nach Mando Diao, Fire in the Hole.

0: Die Foo Fighters, morgen spielen sie in Berlin. Das waren sie hier gerade, deine Star-FM-Playlist mit Of All People.
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0: Ja, ich finde, es ist Zeit für ein paar Rocknews hier um kurz nach elf, ne? Kommen wir zu den Ärzten und dazu guten Nachrichten für alle Ärztefans. Eigentlich ist die Tour im nächsten Sommer ja komplett ausverkauft, aber es gibt doch nochmal die Chance, die Band zu sehen. Zum einen wurden 3 Zusatzkonzerte angekündigt, 2 in Dresden, 1 in Köln und auch für die anderen Konzerte der Tour sind wieder ein paar Rückläufer-Tickets frei geworden. Die Tickets für die Zusatzkonzerte und die Rückläufer, die gibt's ab morgen 17 Uhr ausschließlich auf der Ärzte-Webseite auf bademeister.com. Kommen wir zu denen hier. Zu den Bad Wolves, ja, sind ja eigentlich bekannt geworden genau durch dieses Cranberries Cover 2018. Ja, seitdem hatten sie ein bisschen Pech mit ihren Sängern. Erst musste man sich aus politischen Gründen von Frontmann Tommy Vex trennen. Dann ist auch sein Nachfolger Daniel Laskiewicz abgesprungen, um neuer Bassist bei Falling in Reverse zu werden. Auch das passiert. Jetzt gibt's endlich wieder eine neue Stimme bei den Bad Wolves. Sie versuchen jetzt mal mit einer Frau. Hat bei Linkin Park ja auch gut funktioniert. Sehr gut sogar. Sarah Skinner heißt sie, Spitzname Killboy. Um die neue Sängerin gebührend vorzustellen, gab es gestern gleich mal einen ersten neuen Song mit ihr. Painted Red heißt die Nummer und da zeigt Sarah gleich mal, was sie gesanglich alles drauf hat. Willst du hören? So,

0: Gefällt mir richtig gut, muss ich sagen. Also die nächste Band, Female Fronted, die Pet Wolves, haben jetzt eine Frontfrau. Und Coldplay haben keine Frontfrau, die haben immer noch Chris Martin von Coldplay. Und der wollte eigentlich den Titelsong zum James-Bond-Film Die Welt ist nicht genug von 99 schreiben. Der Zuschlag ging damals aber an Garbage. Wir erinnern uns mal. Wie der Alternativvorschlag von Coldplay geklungen hätte, das ist bis heute gar nicht bekannt. Die Demoaufnahme wurde nie veröffentlicht. Aber warum sollte ich es dir erzählen? Bis jetzt. Zusammen mit anderen Coldplay-Demos soll die Aufnahme jetzt bei einer Auktion versteigert werden. Vielleicht gibt es die Aufnahme dann ja bald zu hören. Je nachdem, was der oder die Höchstbietende damit dann vorhat. Ne? Und Chris Martin, der kann es ja einfach nochmal mit einem Bond-Song versuchen. Ne? Es starten ja gerade so allmählich die Vorbereitungen für den 26. James-Bond-Film im August. Da werden die Castings für die Schauspieler abgehalten. Und dann braucht man ja zeitnah auch wieder einen neuen Titelsong. Na, dann sind wir mal weiter gespannt. Soweit erstmal deine Rocknews für den Moment. 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

0: Ryan Adams, Can't Stop This Thing We Started, dein Maximum Rock hier bei StarFM at Work. Ja, die Nation regt sich weiter auf übers vorzeitige WM aus der DFB-Elf gestern nach dem Elfmeterschießen. Ne? Ein absolutes Debakel und ich habe gesagt, lass gerne deinen Gefühlen weiter freien Lauf. Ne? Und das hat der Mario auch gemacht.
1: So, guten Morgen ihr Lieben. Meine Meinung, kurz und schmerzlos, wer nicht gut genug ist, der fliegt halt raus.
0: Ja.
1: Wer Weltmeister werden will, muss gegen jeden gewinnen können. Haben sie nicht geschafft? Also können wir jetzt wieder zum normalen Tagesgeschäft übergehen. Mich interessiert diese WM übrigens also gar nicht. Allein schon aufgrund des Austragungsortes USA, also Hauptaustragungsortes, und dieser korrupten Organisation namens FIFA. Alles klar. Rockige Grüße, schönen Tag.
0: Dir auch. Dankeschön, Mario. Ne? Und hat sich noch ein Mario gemeldet?
2: Moin, hier ist Mario. Zum Schluss muss ich mal eine Lanze für die deutsche Mannschaft brechen, weil wenn man sich die Ballbesitzzeiten anguckt, habe ich selten eine Mannschaft gesehen, die so viel geackert hat für eine Niederlage.
0: Tja, gerne weiter deine Meinung her, ne? Ruf uns einfach an oder schick eine WhatsApp-Sprachnachricht. Lass deinem Frust oder auch deinem positiven Gefühlen für die WM vielleicht mal freien Lauf.
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0: Ja, und das sage ich dir jetzt, heute Abend das Konzert von den Bridge City Sinners. Das ist so Folk, Punk, Folk, also sagen wir mal Folk mit Punk-Attitüde. Na, wir hören einfach mal rein. A heart that's rotten, dead and alive. Oder? Trifft's ganz gut. Bridge City Sinners spielen heute Abend für 33 Euro ab 20 Uhr im Z-Bau. Support gibt's von Johanna Rose und The Dreamboats, nicht Dreamboats, Dreamboats aus New Orleans. Irgendwie denke ich bei New Orleans immer an Steam, deswegen habe ich Steamboat gesagt. Nein, Dreamboats. Also Johanna Rose and The Dreamboats. Und Support heute Abend für Bridge City Sinners. Das Konzert also 20 Uhr für 33 Euro im Z-Bau in der Galerie. Morgen Abend an Maikantereit in Arena Nürnberg. Da zahlst du 75 bis 80 Euro. Um 20 Uhr geht's damit los. Und Donnerstag natürlich eins der absoluten Konzert-Highlights. 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
0: Vorband sind Stomper 98, Eupunk aus Göttingen, live und open air im Stadionpark, ausverkauft. 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Das vielleicht nochmal als guter Tipp für dich.

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2: Im Studio Michael Bottlick. Der Verfassungsschutz sieht bundesweit mehr Menschen mit extremistischen Einstellungen, vor allem im rechten Spektrum. Das zeigt der neue Verfassungsschutzbericht. Demnach geht der Inlandsgeheimdienst im vergangenen Jahr von 58.700 rechtsextremistischen Menschen aus. Das sind 8.450 mehr als im Jahr davor. Ursula Winkler.
3: Das große Plus im rechtsextremen Spektrum liegt auch am Mitgliederzuwachs der AfD, die der Verfassungsschutz als Verdachtsfall beobachtet. Im Herbst hatte die Partei von 70.000 Mitgliedern gesprochen. Der Geheimdienst schätzt, 28.000 davon sind Rechtsextremisten. Auch bei den Linksextremisten hat der Verfassungsschutz gut 4.000 Leute mehr auf dem Schirm. Dort zählen etwa die mutmaßlichen Täter bei den Anschlägen auf die Stromversorgung dazu. Der Geheimdienst sieht einen Zusammenhang und geht davon aus, dass auch ein in der linken Szene wahrgenommener Rechtsruck der Gesellschaft für Zulauf bei Extremisten sorgt.
2: WhatsApp führt Benutzernamen ein. Nutzer müssen ihre Handynummer künftig nicht mehr preisgeben, um mit neuen Kontakten zu schreiben. Die weltweite Reservierung von Wunschnamen startet in diesen Tagen, bevor die Funktion schrittweise für alle 3 Milliarden Nutzer freigeschaltet wird. Damit zieht WhatsApp mit den Konkurrenten wie Signal oder Telegram gleich.
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4: Genau, bis in die Worte. Meine zweite WM zweimal reingeschissen. Letzten Turniere war nix. Einzige, was ich sagen kann, ist Entschuldigung.
2: Kai Havertz nach dem Debakel aus der Nacht. Deutschland ist bei der Fußball-WM im 16. Finale ausgeschieden. Im Elfmeterschießen hat das DFB-Team gegen Paraguay mit 3:4 verloren, nachdem es nach 90 und 120 Minuten 1:1 gestanden hatte. Zur tragischen Figur wurde Bayern-Profi Jonathan Tah. Sein Treffer in der Verlängerung wurde aberkannt. Dann verschoss er auch noch den entscheidenden Elfmeter. Bundestrainer Nagelsmann will Bundestrainer bleiben. Er hat klargemacht, er will seinen Vertrag bis nach der EM 2028 erfüllen. Soweit das Neueste aus dem StarFM News Center.
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5: Wir schauen auf die aktuellen Temperaturen in Franken. 25 Grad haben wir gerade in Karlsruhe, in Herzogenaurach und in Nürnberg. Und wenn mich nicht alles täuscht, ist es ein bisschen heller geworden. Vielleicht täusche ich mich aber auch. Naja, aber es bleibt jedenfalls heute überwiegend wolkig und die 3 Stunden Sonnenschein, die wir heute bekommen sollten, ich glaube, die haben wir auch schon hinter uns gelassen. Ansonsten bleiben 80% Regenwahrscheinlichkeit, möglicherweise also irgendwann dann die Regenschauer und örtlich gibt es auch mal ein Gewitter. Heute Nacht zieht sich das leider weiter so durch. Regen- und Gewitterschauer bei 17 Grad. Morgen kühler, der kühlste Tag der Woche mit 24 Grad Regen und Gewittern. Ab Donnerstag wird es aber wieder freundlicher. 27 Grad mit Sonne, Freitag und am Wochenende 25, 26 Grad. Sonne, Wolken im Wechsel. Und auch nachts kommt man wieder mal zum Durchatmen, so bei 11 Grad. Wir schauen auf Frankenstraßen. Kleines Stop-and-Go, kurze Verzögerung mal auf der A3 in Richtung Würzburg zwischen Höchstadt Nord und Schlüsselfeld. 1 Kilometer Stop-and-Go. Hier brauchst du so 2-3 Minuten länger und ja, der Tankrabatt fällt. Und deshalb, sowas hatte ich auch noch nicht. Stadtverkehr Nürnberg, die Boxdorfer Hauptstraße. Hier gibt es einen Staustart einwärts von ja, guten 5 Minuten wegen wartender Autos an der Tankstelle. Ja, nochmal schnell was reinfüllen, ne? Gebietsfürst in Nürnberg in der Sulzbacher Straße, in der Fürther Straße, in der Witschelstraße, Muckenhofer Straße und im Seeweg. Spitz in Fürth, Oberfürberg in der Hallstättenstraße, Zirndorf, Jahnstraße, Burgtann in der Ochenbrucker Straße, in Erlangen in der Sieglitzhofer Straße und auf der B466 zwischen Barthelmess-Aurach und dem Hergersbacher Kreisverkehr. Wenn du auch noch was hast für die Liste, gerne her damit. Ruf mich an oder schick mir einfach kostenlos deine WhatsApp-Sprachnachricht direkt ins StarFM-Studio 0800 0303 666. Gute Fahrt, vielen Dank.
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5: Ja, für mich immer eins der großen Highlights, die Star FM Rock Charts, die Rock Top 30, immer freitags ab 16.45 Uhr hier bei Star FM. Und du hast immer eine Woche Zeit, für deine Rock Charts zu voten, was das Zeug hält. Gilt natürlich für die Songs, die schon alle drin sind, aber natürlich auch für unsere 3 Neuvorstellungen. Da haben wir diesmal ja, 3 wieder absolute Kracher am Start. Ich stelle sie dir gleich mal vor in dieser Stunde At Work hier ganz ausführlich. Starten jetzt aber erstmal rein mit Maximum Rock von From Ashes to New zum Beispiel, Pearl Jam, Jet, Are You Gonna Be My Girl, Bruce Springsteen mit Bobby Jean. gibt's noch Stone Sour und Say You'll Haunt Me. Ich bin Thomas, zauberhaften Dienstag, lasst ihn nicht ärgern, trotz der Niederlage gestern von unserem Fußballteam.

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0: Die Broilers waren das gerade mit die beste aller Zeiten. Ja, das stimmt für Paraguay, für Deutschland jetzt eher nicht so, ne? Mann, das WM-Debakel gestern. Naja, jedenfalls Paraguay hat allen Grund zum Feiern und deswegen hat auch Paraguays Präsident Santiago Peña nach dem Sieg gestern über uns heute einen landesweiten Feiertag ausgerufen. Richtig, die Präsidentschaft hat das Dekret Nummer 6280 veröffentlicht, mit dem der Dienstag heute zum nationalen Feiertag erklärt wurde. Also in Paraguay wird heute ordentlich gefeiert und in Deutschland, naja, sagen wir mal, wie es ist, man kotzt sich ordentlich aus, ne?
1: Für mich war das ein zusammengewürfelter Haufen. Da war kein Kampf, kein Fight oder was weiß ich dahinter.
2: Und dann würde ich sagen, sie müssten sich bewerben um den Job und nicht einfach nominieren, sagen, du bist es, nee.
3: Das ist einfach nur noch lächerlich, nur noch Geld und die Zuschauer sind eigentlich die Affen. Das ist einfach so. Ne? Die gucken sich das Schauspiel an und dafür geben die noch so viel Geld aus.
4: Also was ich als erstes machen würde, ich würde den Stars erstmal ihre Bezüge kürzen. Und dann dieses Geld in gemeinnützige Projekte stecken. Wenn er seine Leistung nicht bringt, dann muss er einfach auch eine Lohnkürzung kriegen.
1: Ich hoffe jetzt ganz schnell, dass dieser Laptop-Trainer uns ganz, ganz schnell verlässt.
5: Nee, Leute, dieses ganze Rumgeheule jedes Jahr aufs Neue. Oh, wir sind ausgeschieden. Es ist doch nur Fußball.
0: Oh. Tja, für einige ist es eben nicht nur Fußball, für einige ist es eben das Fußballereignis überhaupt, die Fußballweltmeisterschaften. Da hätte man Deutschland natürlich gerne noch ein bisschen weiter begleitet, ne, als nur bis ins 16. Finale. Aber es hat nicht sollen sein. Lass gerne weiter deinen Frust raus per WhatsApp-Sprachnachricht oder ruf mich einfach an. Oder lass es, ja, ist auch okay.

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0: Naja, in Fußball-Deutschland weinen einige Jungs heute schon und wahrscheinlich 11 Jungs der Nationalmannschaft weinen auch. Boys Don't Cry, The Cure waren das gerade heute am Tag nach dem WM-Aus der deutschen Fußballnationalmannschaft. Ja, und auch an der Spitze der Rockcharts, der Star im Rock Top 30 ist seit Freitag nichts mehr, wie es mal war, ne? Aber eben nur fast nichts mehr, wie es mal war, denn diese Typen hier... Die Foo Fighters, die morgen Abend übrigens ihr letztes Deutschlandkonzert in Berlin spielen, ja, die Foo Fighters haben sich mit ihrem Chord in the Echo wacker auf der 1 gehalten, stehen da immer noch ganz, ganz hoch im Kurs bei dir. Von der 3 auf die 2 aufgestiegen sind Papa Roach zusammen mit dem indischen Rapper Hanuman Kind mit See You in Hell. Und Electric Callboy haben den zweiten Platz geräumt, sind jetzt auf dem Kibbeltreppchen, ja, also so auf Platz 3 mit Let the Good Times Roll zusammen mit The Offspring. So, damit diese Rockcharts, wie gesagt, niemals langweilig werden, gibt's in jeder Ausgabe 3 Neuvorstellungen, wo du eine Woche lang Zeit hast, sie reinzuwählen. In diesem Fall hast du noch bis Freitag 16.45 Uhr Zeit, sie reinzuwählen.
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0: Deine 3 Neuvorstellungen der Woche, ne? Eine habe ich dir gestern schon ausführlich vorgestellt, und zwar Motionless in White. Die haben mit RIP oder Rest in Peace, wie auch immer, eine Kostprobe oder eine Hörprobe aus ihrem kommenden Album Decades gegeben, das am 17. Juli rauskommt. Mit dabei ist Sängerin Skylar Grey, und so klingt die Nummer. Ja, den räche ich auch ganz hohe Platzierungen aus, aber das liegt, wie gesagt, an dir. Du kannst hier reinvoten via App oder auf starfm.de, Motionless in White also. Oder du votest für die neue Single von Itchy, die heißt Bleeding Heads and Heart Attacks. Mittlerweile der 3. neue Song von den Itchies in ihrem Jubiläumsjahr. Leading Heads and Heart Attacks also. Und aller guten Dinge sind, wie gesagt, 3 Neuverschuldungen Nummer 3. Die stelle ich dir jetzt ganz ausführlich vor. Ist der 4. Song der kommenden Zebrahead EP. Die kommt am 12. August raus. Hier sind Zebrahead mit A Perfect Life is Such a Bore.

Zebrahead waren das gerade. A Perfect Life is Such a Bore. Eine unserer drei Neuvorstellungen für deine Rockcharts. Die Starf im Rock Top 30. Wenn dir der Song gefällt, dann gib ihm deine Stimme. Ne? Via App und auf starfm.de gilt natürlich auch für alle anderen Songs. Vote, was das Zeug hält, in der App starfm.de. Freitag 16:45 gibt's dann die neue Ausgabe deiner Starf im Rock Top 30.

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8: Am Wochenende schaut die Sportwelt nach Franken. Die Challenge Rot läuft. Die Weltelite zu Gast bei einem der bekanntesten Triathlons der Welt. Mehr von Jan Seifert.
9: Schwimmen im Main-Donau-Kanal, 180 Kilometer Fahrrad fahren, unter anderem über den Solarer Berg, den viele mit einer Etappe der Tour de France vergleichen, und dann noch die Laufstrecke über den Roter Markt bis zum Triathlon-Stadion. Hunderttausende Zuschauer entlang der Strecke und auf der Strecke auch Ironman-Weltmeisterin Lucy Charles-Barclay. Für die Engländerin ist der Sieg vor 7 Jahren immer noch der wichtigste Moment ihrer Karriere. Mit ihr sind weitere 3.500 Sportler bei der Challenge Rot am Sonntag dabei.
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8: Die Fußball-Weltmeisterschaft ist für die deutsche Nationalmannschaft vorbei. Gegen den Außenseiter Paraguay verlor die DFB-Elf mit 3:4 im Elfmeterschießen. Nach 120 Minuten hat es 1:1 gestanden. Spieler und Fans zeigten sich nach dem Aus im ersten K.O.-Spiel schockiert. Thomas Bremser.
11: Nach der ersten Horror-Halbzeit spurtet Julian Nagelsmann in die Kabine. Dann sieht er gelb wegen Meckerns. Nach dem Spiel sitzt er dann zusammengesackt auf der Bank. Nach der erneuten WM-Blamage macht er aber klar, er will Bundestrainer bleiben. Ob der DFB ihn lässt, das ist eine andere Frage. Rudi Völler und Co. wollen sich in den kommenden Tagen zusammensetzen. Heute geht es aber erstmal wieder aus dem WM-Lager in Winston-Salem nach Deutschland.
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12: Danke dir.
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12: Na guck mal, wir gucken mal auf die aktuelle Wettersituation bei uns in Franken. Ja, 26 Grad haben wir aktuell und damit die Höchsttemperaturen für heute erreicht. Und ich sehe sogar schon wieder ein paar blaue Flecken am Himmel. 26 Grad in Feucht, in Zirndorf und in Rot. Und auch da heute die Höchsttemperaturen überall so bei, ja, 29 Grad können wir heute noch erreichen. Aber es sieht heute nicht so richtig gut aus, ne? Denn immer wieder, vor allem am Nachmittag und gen Abend, gibt es einzelne Regenschauer, örtlich auch Gewitter. Und auch heute Nacht bei 17 Grad immer wieder Regen- und Gewitterschauer. Morgen kühlster Tag der Woche mit 23, 24 Grad. Sehr wolkig, sehr verregnet und hier und da gibt es auch nochmal Gewitter. Aber dann kommt der Sommer nochmal zurück. Angenehmer als am Wochenende jedenfalls. Temperaturen nur noch so zwischen 25 und 28 Grad. Sonne, Wolken im Wechsel ab Donnerstag übers Wochenende. Der Blick auf Frankenstraßen, die A73 in Richtung Nürnberg, Kreuzfurt-Erlangen, die Überfahrt zur A3 Richtung Würzburg ist blockiert nach einem Unfall. Wenn du auf die A3 Richtung Würzburg von Bamberg kommend auffahren möchtest, dann sollst du bis zur Anschlussstelle Eltersdorf fahren, da wenden und dann auf die A3 rauffahren in Richtung Würzburg. Dann soll das wohl funktionieren. Dann noch die A6 in Richtung Heilbronn zwischen Aurach und Kreuzfurchtwangen-Crailsheim. 4 Kilometer Stop and Go, das heißt, du brauchst rund 5 Minuten länger. Geblitzt wird immer noch in Nürnberg, in der Fürther Straße und in der Muckenhofer Straße, in Fürth-Oberfürberg, in der Heilstättenstraße, Zirndorf der Blitzer auf der Jahnstraße. Dann blitzt es noch in Burgtann, in der Ochenbrucker Straße und in Erlangen in der Sieglitzhofer Straße. Und wenn du noch was gesehen hast für die Liste, gerne her damit. Ruf mich an oder schick mir weiterhin kostenlos deine WhatsApp-Sprachnachricht an die 0800 0303 666. Gute Fahrt, vielen Dank.
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12: Ab geht's in die nächste Stunde Stuff Mod Work mit mir. Ich bin Thomas. Alle regen sich auf, dass Deutschland raus ist aus der Weltmeisterschaft gestern gegen Paraguay. Jenny findet es gut.
14: Hallo, die Jenny hier. Ich würde bloß sagen, ich bin froh, dass die WM vorbei ist. Ich war in so einer doofen Familienwettgruppe, die ganz schön teuer wurde. Und von daher bin ich einfach nur froh, dass das vorbei ist und ich mein Geld wieder für mich ausgeben kann. Liebe Grüße.
12: Ja, und wenn du sagst, ach Jenny, schön, dass du dich freust, ich habe heute Trauertag ausgerufen, irgendwie, mir geht das richtig gegen den Strich, lass es raus, ja, gerne weiter her damit, einfach per WhatsApp Sprachnachricht. Ich spiele jetzt erstmal Maximum Rock zum Abreagieren quasi, Linkin Park, What I've Done, R.E.M. sind dabei mit Man on the Moon und Three Days Grace hier mit I Hate Everything About You. Schönen Dienstag trotz allem.

0: Tja Leute, Paraguay hat den nationalen Feiertag ausgerufen, damit er heute landesweit ordentlich gefeiert werden kann. Und in Deutschland steigt der Frust natürlich nach unserem WM aus gestern Abend, ne? Ja, und Angry Uwe, der zieht das noch ein bisschen auf die Gesamtsportsituation in Deutschland.
1: Ja, servus Leute, der Angry Uwe da. Also, auch wenn es ketzerisch klingen würde, ich würde gar nichts ändern, weil ich kann endlich wieder in Ruhe schlafen. Kein Gejubel, kein Autokorso, die Türken sind raus, die Deutschen sind raus und schon wird es in der Nachbarschaft wieder ruhiger. Na, aber mal Spaß beiseite. Seit Jahren müssen wir doch uns eingestehen, dass wir im Sport allgemein nichts reißen. Sei es Olympischen Winterspiele mit dem Eishockey-Nationalteam, sei es Eishockey-WM, sei es Olympische Sommerspiele, sei es Fußball-WM, Fußball-EM und so weiter. Wir müssten da mal generell an unserer Sportförderung arbeiten und gucken, wo eigentlich das ganze Geld hinfließt, was da reingesteckt wird. Ob das alles bloß zu den Funktionären geht oder ob an der Basis wirklich was ankommt, um neue Sportler hochzuziehen und was zu fördern. Da würde ich mir mal Gedanken machen. Und nicht drum heulen, dass wir rausgefallen sind. Und 16-Finale, was ist denn das für eine Erfindung? Das gibt's auch bloß beim Trump, weil er so einen Haufen Mannschaften einladen wollt. Also, nichts für ungut auf, der Angry Uwe da. Servus, Lern.
0: Tja, hast du auch eine Meinung zum Thema? Was würdest du ändern an Fußball Deutschland, wenn du was ändern könntest? Gerne weiterhin mit deiner WhatsApp-Sprachnachricht oder ruf einfach durch.
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0: Skunk and Nancy waren das gerade mit Hedonism hier bei Starfam at Work. Ja, inzwischen hat sich's im ganzen Bundesgebiet rumgesprochen. Die Starfam Rush Hour verschenkt ein Hammer-Ding jeden Nachmittag. Und Bone verschenkt's, der macht ja die Rush Hour an diesem Nachmittag.
1: Ja, das mache ich.
0: Ja, was kann man bei dir gewinnen? Bahntickets, aber nicht nur irgendwelche. Ne?
1: Vorneweg, hat mir auch gut gefallen.
0: Ja, als Hedonism.
1: Ich schenke Bahntickets für die gesamte Familie. Also so ein Sommerbahn 2026. Also Bahnsommer 2026 und die haben ja so ein Familienticket, da können die Eltern und die ganzen Kindercrew mitfahren. Umsonst.
0: Umsonst. Das ist ja geil.
1: Ja, ganz cool.
0: Ich meine, gerade wo die Kohle vielleicht nicht so locker sitzt, was muss man dafür machen?
1: Was du machen musst, ist mir deine lustigste Reiseerlebnis mit Kids erzählen. Ja?
0: Okay, zum Beispiel vielleicht sowas wie Kitty hier.
2: Ich habe auch eine Urlaubsgeschichte. Es war auch am Flughafen. Ich muss leider sagen, ich bin selber schuld. Und zwar wir waren in Italien am Gardasee und das Kind hatte sich einen Schleim gekauft und ich, dumm wie ich war, habe den ins Handgepäck getan. Ja, der ist dann natürlich konfisziert worden. Daraufhin gab es dann nochmal eine gesamte Drogensprengstoffabstrich. Odyssee der gesamten Familie. Tat mir furchtbar leid, ich habe mich eine Million Mal entschuldigt und es war mir mega peinlich. Der Schleim war natürlich auch weg, das Kind dementsprechend traurig, aber wir haben draus gelernt.
0: Ja. Schleim in der Tasche, Drogenkontrolle für den Kinderschleim, was ist
1: das? Genau so eine Geschichte würde ich auch hören. Also es ist nicht abwegig. Ne? Mein Bruder ist ja auch detained, also festgehalten worden am Flughafen, weil er diese riesen Überraschungseier, die hat er ja seine Kinder mitgenommen, weil die Kinder fliegen auf ihr Kinderschokolade in den USA. Ja. Und er hat ja diesen riesen Eier mitgenommen für seine Kids.
0: Ja.
1: Und die haben gedacht, na, was ist denn da drin? Das muss man noch näher inspizieren. Und da wurde er aufgehalten. Ich weiß nicht, wie lange, eine halbe Stunde, Stunde waren sie damit ja beschäftigt mit diesen
0: Ü-Ei. Leim und Ü-Ei, das ist es. Ja, und dann haut Bone die Bahntickets raus. Roman hat gestern schon gewonnen, ne?
3: Ja, das freut mich total. Cool. Und, ja, geil, vielen Dank.
1: Ja, dann kannst du dir schon ein paar Gedanken machen, wo du dann ja mit der Bahn hinfährst.
3: Ja, hoffentlich schaukelt es da nicht so doll und wir kommen da schweißfrei durch.
1: Nimm mal eine kleine Tüte vorsichtshalber mit.
3: Ja, besser ist das. Ja.
1: Alles klar, Roman.
0: Sehr geil. Also, und was mache ich jetzt,
1: wenn
0: ich
1: Um das zu erklären, seine Geschichte war, sein Mädchen war nicht so fährenfest.
0: Ah.
1: Ja, und die Fähre sind hin und her und irgendwann hatten sie die ganze Abteilung für sich, weil sie alles nur rausgelassen hat. Ne?
0: Ach, da sind wir wieder beim Thema Schleim. Ja, wunderbar. Also, was muss ich jetzt machen, wenn ich Bahntickets bei dir gewinnen will?
1: Wie gesagt, diese Geschichte erzählt. Sprachnachricht an die 0800 0303 666. Ich freue mich drauf.
0: Heute Nachmittag gibt es die nächsten Tickets. Danke, Bon.

Fallon hat die richtige Medizin gefunden. Gute Musik. Neben The Gaslight Anthem ist er endlich auch wieder mit seiner Band Painkillers zu hören. 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Brian Fallon and the Painkillers mit Not Bad for New Jersey.

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7: Im Studio Jan Seifert. Wie geht es weiter nach dem Tankrabatt? Die Bundesländer machen Druck. Brandenburgs Verkehrsminister Krumbach will, dass es bei der 12-Uhr-Erhöhung höchstens um 5% nach oben geht. Mecklenburg-Vorpommerns Ministerpräsidentin Schwesig fordert einen Preisdeckel. Am Morgen bildeten sich auch hier bei uns in Franken an einigen Tankstellen nochmal lange Schlangen. Seit 12 Uhr liegen die Preise bei um die 1,98 für E10 und um die 1,95 bei Diesel. Das sind also fast 30 Cent mehr als vor der Erhöhung. Der Tankrabatt endet heute um Mitternacht. Die nächste Erhöhung gibt es aber weiterhin immer um 12 Uhr mittags. Update zum Straßenbahnverkehr hier bei uns in Nürnberg. Die VAG meldet, dass der Betrieb frühestens morgen 6 Uhr wieder aufgenommen wird. Ersatzverkehr mit Bussen ist unter anderem zwischen Giebitzenhof bzw. Westfriedhof und Plärrer eingerichtet. Auf einigen Linien fahren Taxen als Zubringer zur nächstgelegenen U-Bahn-Station. Die VAG muss das weich gewordene Bitumen per Hand von den Rädern und Bremsen der Bahnen abkratzen. Das geht nur nachts, so der Technikdirektor im BR. Schon wieder ist ein Einsatzfahrzeug mit Blaulicht in einen schweren Unfall verwickelt worden. Diesmal krachte ein PKW auf der Otto-Bernreuther Straße in ein Polizeifahrzeug auf dem Weg zum Einsatz. Erst gestern war ein Polizeiwagen mit Blaulicht am Frauentorgraben verunglückt und in Herzogenaurach war letzte Woche eine Notärztin schwer verletzt worden, als ihr Auto mit einem anderen PKW zusammenstieß, ebenfalls bei einer Blaulichtfahrt.
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7: Jetzt ist klar, Neuer hört auf. Die 16. Finalpleite gestern gegen Paraguay war sein letztes Spiel für die deutsche Nationalelf. Bereits nach der EM 2024 hatte Neuer ja seinen Rücktritt erklärt. Bundestrainer Nagelsmann hatte ihn aber vor der WM als Nummer 1 zurückgeholt. Die Pressekonferenz hat Julian Nagelsmann abgesagt, dennoch, er möchte Bundestrainer bleiben. Kritik von Rekordnationalspieler Lothar Matthäus, aber auch Unterstützung. Thomas Thonfeld.
8: Für Lothar Matthäus ist das Maß voll. Schon gegen Ecuador habe das DFB-Team Katastrophe gespielt, wie er es bei Bild formuliert. DFB-Sportdirektor Rudi Völler würde zwar mit Nagelsmann weitermachen, aber er schränkt bei Magenta ein. Er, Völler, entscheide das nicht alleine, sondern das DFB-Führungstrio mit ihm, Präsident Neuendorf und Geschäftsführer Rettig. Magenta-Experte Jürgen Klopp wollte sich auf Nachfrage nicht dazu äußern, ob er als Bundestrainer zur Verfügung stünde. Es sei nicht der Moment, so Klopp. Ein klares Nein war das zumindest nicht.
7: Soweit das Neueste aus dem Star FM News Center.
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9: Fangen wir an mit dem Wetter und gucken auf die aktuellen Temperaturen in Franken. Nürnberg, Weißenburg und Burgthann melden gerade 26 Grad. Und ja, das sind eigentlich so schon die Höchsttemperaturen für heute. Die können noch so auf 27, 28 Grad steigen, aber ich glaube es persönlich nicht. Naja, eher ziehen die ersten Regengebiete auf uns zu gerade. Also heute am Nachmittag und vor allem am Abend gibt es dann immer wieder einzelne Regenschauer, örtlich auch mal Gewitter. Und so geht es heute Nacht weiter bei 17 Grad. Kinder. Und morgen leider auch bei 24 Grad. Viele Wolken, überwiegend regnerisch und hier und da gibt es mal ein kleines Gewitter. Starphone-Prognose für Donnerstag ist aber ganz gut. Donnerstag, Freitag und Samstag Temperaturen zwischen 25 und 28 Grad mit viel Sonne und gelegentlich einer kleinen Wolke. Die aktuelle Straßensituation in Franken, es ist nichts los. Du kommst überall gut durch. Das ist auch mal eine gute Nachricht, ne? Aber es blitzt natürlich. Nürnberg in der Sulzbacher Straße, in der Fürther Straße und im Seeweg, in Zirndorf in der Jahnstraße und in Erlangen auf der Siegelshofer Straße. Hast du noch was gesehen? Ruf gerne durch oder schick mir weiterhin kostenlos deine WhatsApp-Sprachnachricht direkt ins Staff im Studio 0800 0303 666. Danke dir, komm gut durch, gute Fahrt.
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9: Letzte Stunde Star FM at Work mit mir. Ich bin Thomas und auch David hat noch was zum Thema Fußball aus, also WM aus für unsere Nationalelf.
10: Ja, hallo, seid ihr grüß. Ja, zum Thema, was wir dann so empfehlen könnten. Also ich würde empfehlen, wisst ihr was, wir lassen die Männer ganz und Jahr sein und lassen dafür die Frauen spielen. Da sind die Chancen vielleicht höher, weißt du, bei der WM. Bei ihr, wa? Wäre vielleicht noch eine Idee.
9: Dankeschön, David. Ja, ist auch natürlich notiert. Ja, reg dich gerne weiter auf über das Thema Fußball oder mach konstruktive Vorschläge, was du ändern würdest, wenn du was ändern könntest. Ne? Weiterhin gerne WhatsApp-Sprachnachricht hier direkt ins Studio 0800 0303 666. Los geht's mit Maximum Rock, Blackstone Cherry, H-Blocks, Genesis sind dabei mit I Can Dance und jetzt Brune Busch, The Land of Milk and Honey.

0: Papa Roach fand das gerade, Leader of the Broken Hearts, hier bei StarFM at Work News, Baby.
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0: Krass, die Bad Wolves haben sich jetzt völlig neu formiert. Ne? Die Bad Wolves, kennst du ja, ne? Band aus Los Angeles, in 2018 vor allem dadurch hier bekannt geworden. Durch ihr Cranberries-Cover von Zombie. Seitdem hatten sie ja so ein bisschen Pech, ne? So ein bisschen Pech mit ihren Frontsängern. Erst mussten sie sich aus politischen Gründen ja von Tommy Wex trennen. Dann ist auch noch sein Nachfolger Daniel Laskewitsch abgesprungen. Der wollte dann Bassist bei Falling in Reverse werden. Alles okay. Jetzt gibt's endlich wieder eine neue Stimme bei den Bad Wolves. Aber das ist eine Überraschung. Sie versuchen es jetzt nämlich mit einer Frontfrau. Und das hat ja bei Linkin Park auch erstaunlich gut funktioniert. Sarah Skinner heißt die neue, Spitzname Killboy. Und um die neue Sängerin gebührend vorzustellen, gab es gestern gleich auch mal einen ersten neuen Song mit ihr, der heißt Painted Red. Und da zeigt die erstmal richtig, was sie drauf hat, ne? So,

0: find's ja krass geil, ne? Krass geil, also Bad Wolves, jetzt Female Fronted. Viel Erfolg auf jeden Fall mit der neuen an der Spitze, Sarah Skinner. Coldplay haben keine Frontfrau, die haben Chris Martin von Coldplay. Und Chris Martin, erinnern wir uns mal. Coldplay wollten ja eigentlich den Titelsong zum James Bond-Streifen Die Welt ist nicht genug 1999 schreiben. Erinnerst du dich vielleicht? Der Zuschlag ging aber nicht an Coldplay, sondern damals an Garbage. The world is so, und jetzt wird's ja interessant. Wie der Alternativvorschlag von Coldplay geklungen hätte, das wissen wir bis heute nicht. Vielleicht bekommen wir es auch nie zu hören, vielleicht aber doch. Denn die Demoaufnahme wurde bis jetzt nie veröffentlicht. Zusammen mit anderen Coldplay-Demos soll die Aufnahme jetzt aber bei einer Auktion versteigert werden. Und vielleicht gibt es die Aufnahme dann ja bald zu hören. Das liegt daran, was der oder die Höchstbietende damit dann letztendlich vorhat. Und Chris Martin kann es ja auch einfach nochmal versuchen mit einem Bond-Song. Ne? Gerade starten ja so allmählich die Vorbereitungen für den 26. Bond-Film. Im August, da werden die Castings für die Schauspieler abgehalten. Siehst du, muss ich mir noch bewerben. Und dann braucht man zeitnah ja auch wieder einen neuen Titelsong. Soweit jedenfalls erstmal deine Rock News. 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

0: Muse war das gerade von ihrem aktuellen Album The Wow Single mit Cryogen. Das WM-Aus beschäftigt heute die ganze Nation. Manche regen sich auf, andere haben Verbesserungsvorschläge, anderen ist es egal.
1: Für mich war das ein zusammengewürfelter Haufen. Da war kein Kampf, kein Fight oder was weiß ich dahinter.
2: Und dann würde ich sagen, sie müssten sich bewerben um den Job und nicht einfach nominieren und sagen, du bist es, nee.
3: Das ist einfach nur noch lächerlich, nur noch Geld und die Zuschauer sind eigentlich die Affen. Das ist einfach so. Ne? Die gucken sich das Schauspiel an und dafür geben die noch so viel Geld aus.
4: Also was ich als erstes machen würde, ich würde den Stars erstmal ihre Bezüge kürzen. Und dann dieses Geld in gemeinnützige Projekte stecken. Wenn er seine Leistung nicht bringt, dann muss er einfach auch eine Lohnkürzung kriegen.
1: Ich hoffe jetzt ganz schnell, dass dieser Laptop-Trainer uns ganz, ganz schnell verlässt.
5: Nee, Leute, dieses ganze Rumgeheule jedes Jahr aufs Neue. Oh, wir sind ausgeschieden. Es ist doch nur Fußball.
0: Tablet-Trainer ist geil. Das habe ich wirklich auch gemerkt. Nagelsmann ständig an seinem Tablet. Naja, aber Rudolfo, Maximum Rocker Rudolfo, der hat jetzt den Lösungsansatz, wie es besser wird.
6: Also noch als Klopp Trainer war in Dortmund, gab es immer diese Außenverteidigerposition. Damals war es nur links, weil Jogi Löw nicht mit Schmelzer richtig zufrieden war. Und seitdem haben wir keinen guten linken Außenverteidiger und auch keinen rechten mehr. Weswegen ja auch immer wieder Kimmich eigentlich, der in der Mitte sehr gut ist, wieder auf die Außenposition muss. Und das ist keine Sache, die ein Trainer Klopp klären kann. Das ist eine Sache, die der DFB hätte vor 20 Jahren angehen müssen oder endlich mal angehen muss. Weil warum kriegen wir keine Außenverteidiger hin und nicht nur einen, wie Schlotterbeck jetzt als Beispiel, der ausfällt und es gibt keinen Ersatz. Wir brauchen Zweier.
0: Das ist doch der Ansatz. Dankeschön, Rudolfo. Ne? So wird es vielleicht wirklich mal besser wieder für Fußball-Deutschland. So, jetzt lassen wir es aber auch dabei. Ne? Wobei, wenn du dich weiter aufregen möchtest, lass es weiter raus. Wir haben ja noch die Star von Rushhour mit T-Bone. Ne? Aber für Edwork war es das mit den Fußball-Aufregern. Mit den Fußball ist mir alles scheißegal. Und mit den Fußball-Verbesserungsvorschlägen vor allem.
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13: Im Studio Jan Seifert. Wie kann der Abzocke beim Ticketverkauf ein Riegel vorgeschoben werden? Durch ein Gesetz. Bundesjustizministerin Hubig hat zwei Maßnahmen vorgestellt. Mehr aus der Nachrichtenredaktion.
14: Eine Preisobergrenze für weiterverkaufte Tickets und ein neues geschütztes Ticket, das Veranstaltern mehr Kontrolle gibt. Hintergrund ist die teils erhebliche Abzocke, die gerade läuft. 14-Euro-Tickets werden für bis zu 250 Euro weiterverkauft. Wer sein Ticket nicht nutzen kann, weil er krank geworden ist zum Beispiel, soll es weiterhin zu einem fairen Preis verkaufen dürfen. Auch internationale Plattformen sollen stärker in die Pflicht genommen werden. Bereits im Mai hatten viele Künstler, wie zum Beispiel die Toten Hosen, die Ärzte und Kraftklub, in einem offenen Brief ein Ende des Ticketwuchers gefordert.
13: Update zum Straßenbahnverkehr hier bei uns in Nürnberg. Die VAG meldet, dass der Betrieb frühestens morgen 6 Uhr wieder aufgenommen wird. Ersatzverkehr mit Bussen ist unter anderem zwischen Giebitzenhof bzw. Westfriedhof und Plärrer eingerichtet. Auf einigen Linien fahren Taxen als Zubringer zur nächstgelegenen U-Bahn-Station. Die VAG muss das weich gewordene Bitumen per Hand von den Rädern und Bremsen der Bahnen abkratzen. Das geht nur nachts, so der Technikdirektor im BR. Schon wieder ist ein Einsatzfahrzeug mit Blaulicht in einen schweren Unfall verwickelt worden. Diesmal krachte ein PKW auf der Otto-Bernreuther Straße in ein Polizeifahrzeug auf dem Weg zum Einsatz. Erst gestern war ein Polizeiwagen mit Blaulicht am Frauentorgraben verunglückt und in Herzogenaurach war letzte Woche eine Notärztin schwer verletzt worden, als ihr Auto mit einem anderen PKW zusammenstieß, ebenfalls bei einer Blaulichtfahrt.
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13: Woran hat es gelegen? Nach der Paraguay-Pleiteparty kocht in Deutschland die Kritik an Bundestrainer Nagelsmann. Wunschkandidat für viele Fans, Jürgen Klopp, der sagte bei Magenta TV, es reiche nicht, alles auf den Trainer zu schieben.
15: Ich verstehe, dass wenn über einen Bundestrainer gesprochen wird, dass dann in irgendeiner Form mein Name genannt wird. Aber es ist nicht der Moment, um darüber wirklich zu sprechen. Und vor allem natürlich auch nicht mit mir. Wenn das nächste Turnier kommt und wer auch immer Bundestrainer ist, wird gefragt, und Zielsetzung? Und wenn er nicht Europameister sagt, dann sagen alle, keine Ambition oder was, wir sind Deutschland. Nein, um wieder Fußball Deutschland zu werden, müssen wir richtig jetzt ran an die Nummer.
13: Heute Abend spielen Elfenbeinküste gegen Norwegen und Frankreich gegen Schweden im 16. Finale. Soweit das Neueste aus dem Star FM News Center und jetzt back to the bone.
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16: Guten Tag, nach wie vor sommerlich warm, 27 Grad. Die Star FM Prognose sieht ja noch wärmer aus. Morgen maximal 29 Grad und immer wieder mal Regen. Wie sieht's auf den Straßen aus? Eigentlich ganz gut. Nicht schlecht. Kommt man ja gut durch. Aber lässt sich nicht blitzen. Nürnberg wird geblitzt. Donaustraße, Erlangen, Eltersdorfer Straße und Schwanstetten in der Ringstraße. Hast du noch was entdeckt? Dann bitte anrufen oder uns eine kostenlose WhatsApp-Sprachnachricht schicken an die 0800 0303 666. Dankeschön und gute Fahrt.
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16: Hey, die Annie Hody T-Bone hier. Ey, und Bianca im Urlaub. Ich bin die Woche da für dich. Und was war da gestern Abend los, ne? Deutschland raus gegen Paraguay. Zwei Drittel der Maximum Rocker freuen sich darüber. Jetzt wird vielleicht nicht mehr so viel darüber berichtet, denken sie. Aber naja. Maximum Rock jetzt vom Feinsten, von Ghost habe ich für dich, Ugly Kid Joe und The Bloodhound Gang hier jetzt mit Foxtrot Uniform Charlie Kino. Kino? Kilo. Also, fuck.

0: Cross van Ghost hier auf Star FM Maximum Rock. Und ich habe jetzt ein paar Tipps für dich, wie du den letzten Tag im You Know feiern kannst.
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0: Ja, yeah, probier's mal mit Bridge City Sinners. Das ist Folkpunk mit Attitüde aus Portland, Oregon. Sie haben Support im Gepäck von Johanna Rose and the Dreamboats.

interessant klingt das, ne? Das alles heute Abend im Z-Bau. Ab 20 Uhr, Kostenpunkt 33 Euro. Ansonsten diese Woche im Franken am Donnerstag die Broilers. 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Jetzt Maximum Rock von Good Charlotte. I just wanna live.

0: Star FM Maximum Rock an einem Dienstag, wo viele von uns ja zur Arbeit geschleppt haben mit ganz kleinen Augen. Wir haben ja miterlebt, dass Deutschland rausgekantet worden ist aus der Fußball-WM. Paraguay hat uns im Elfmeter rausgeschossen. Und hier mal ein Fazit der Maximum Rocker, die sich heute Morgen in der Breakfast Club Luft gemacht haben.
1: Wenn ich da was zu sagen hätte, würde ich die ganzen Luftpumpen rauswerfen.
2: Also wenn ich Chef vom DFB wäre, ich würde den erstmal die Gelder erstmal ein bisschen kürzen, dieser Millionentruppe.
3: Nee, Leute, dieses ganze Rumgeheule, jedes Jahr aufs Neue. Oh, wir sind ausgeschieden. Meine Fresse, das nervt. Es ist doch nur Fußball.
4: Ja, Fußball, das war ja nun Drama gestern. Also ich würde ja mal mit ein paar Amateuren zur nächsten WM fahren. Die sind vielleicht nur heiß und wollen wirklich Tore schießen.
5: Zum Schluss muss ich mal eine Lanze für die deutsche Mannschaft brechen, weil wenn man

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0: Ja, seit Freitag ist es draußen und gestern schon mal reingeschnuppert.

Ja, Dear God, das neue Album von The Pretty Reckless, unsere Alben der Woche. Taylor Momsen und die Band waren in letzter Zeit ausgiebig mit den ganz Großen unterwegs, wie AC/DC und Rolling Stones, und sie werden immer besser. Wir hören ja die ganze Woche in dem Album Dear God rein. Du sagst uns, wie du es findest, und am Donnerstag schenken wir es dir. Ja, heute gibt es den Track For I Am Death. Könnte dir auch bekannt vorkommen, war ja auch wochenlang ganz oben an der Spitze deiner Star FM Rock Top 30. Also jetzt The Pretty Reckless mit For I Am Death aus dem Album Dear God, unsere Alben der Woche.

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8: Im Studio Jan Seifert. Update zum Straßenbahnverkehr hier bei uns in Nürnberg. Die VAG meldet, dass der Betrieb frühestens morgen 6 Uhr wieder aufgenommen wird. Ersatzverkehr mit Bussen ist unter anderem zwischen Giebitzenhof bzw. Westfriedhof und Plärrer eingerichtet. Auf einigen Linien fahren Taxen als Zubringer zur nächstgelegenen U-Bahn-Station. Die VAG muss das weich gewordene Bitumen per Hand von den Rädern und Bremsen der Bahnen abkratzen. Das geht nur nachts, so der Technikdirektor im BR. Schwerer Unfall in Weißenburg. Dort ist ein Rentner samt Rollator von einem Auto angefahren worden. Offenbar hatte der Mann nicht auf den Verkehr geachtet. Er wurde durch die Luft geschleudert, landete auf der Straße, brach sich beide Beine und verletzte sich am Kopf, schwebe aber nicht in Lebensgefahr, so die Polizei. Die Autofahrerin und ihr 11 Jahre alter Sohn, der alles mit ansehen musste, erlitten einen Schock. Deutschland sagt Leerstand den Kampf an und macht Gelder frei, damit beispielsweise aus alten Kaufhäusern oder Bürogebäuden Wohnungen werden können. Bis zu 300.000 Euro pro Investor sind möglich. Ab morgen können die Besitzer die Förderung beantragen. Vollgas vor der Sommerpause. Die schwarz-rote Koalition muss fürs große Reformpaket noch etliche Baustellen abarbeiten, flexiblere Arbeitszeiten und vor allem Steuerentlastungen. Claudia Wächter, was noch?
9: Kleinere und mittlere Einkommen zum Beispiel sollen weniger Steuern zahlen. Unklar ist jedoch, wie das gegenfinanziert werden soll. Auf eine Art Reichensteuer konnte man sich bisher nicht einigen. Auch das mögliche Ende des 8-Stunden-Tages sorgt für Zoff. Und ein SPD-Politiker warnte bereits vor Riesenerwartungen. Tenor: Tempo ist okay, aber keine Hektik.
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8: Jetzt ist klar, Neuer hört auf. Die 16. Finalpleite gestern gegen Paraguay war sein letztes Spiel für die deutsche Nationalelf. Bereits nach der EM 2024 hatte Neuer ja seinen Rücktritt erklärt. Bundestrainer Nagelsmann hatte ihn aber vor der WM als Nummer 1 zurückgeholt. Soweit das Neueste aus dem Star FM News Center. Und jetzt back to the bone.
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10: Guten Tag. Warm ist es, sommerlich warm, 27 Grad. Star FM Prognose für morgen sieht ähnlich aus bei maximal 29 Grad. Meldung von der Maximilian-Ecke Fürther Straße. Hier sind Ampel ausgefallen. Polizei ist vor Ort und regelt auf der A3 Gegenstände Nürnberg Richtung Parzau zwischen Kirschroth und Straubing. Hier Gefahr durch Reifenteile auf der Fahrbahn. Ein defekter LKW steht dort und blockiert Standstreifen. Geblitzt wird zurzeit in der Ziegelstein- und Donaustraße in Nürnberg, in der Eltersdorfer Straße in Erlangen und untere Kellerstraße in Froschheim. Hast du noch was entdeckt? Dann bitte anrufen. Unsere Ranger Hotline ist für dich kostenlos. Eine Sprachnachricht hinterlassen. 0800 0303 666. Dankeschön und gute Fahrt.
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10: 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Hey, die Hanyoni, T-Bone hier. A und Bianca sind im Urlaub. Ich bin für dich für die ganze Woche da. Und ja, WM aus für Deutschland hast du ja sicherlich mitbekommen. Und auch für Jenny.
11: Ich bin froh, dass die WM vorbei ist. Ich war in so einer doofen Familienwettgruppe, die ganz schön teuer wurde.
10: Ja, und danke schön an die Musikredaktion dafür, dass sie mir Loser eingeplant haben. Von Lowlifes. Hier ist Hier ist der Song Loser, Lowlives und danach Lenny Kravitz und Creed.

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1: Wenn man recht hat, kann aber gefährlich werden, wenn man immer richtig liegt. Davon konnte Paul die Krake, das wohl berühmteste Tierorakel der Sportgeschichte, einen Lied singen. StarFM hat ihn nach der WM 2010 damals im Sea Life Center in Oberhausen interviewen können.
2: Mensch Paul, die ganze Welt liegt dir gerade zu Füßen. Du hast auf alle 7 Spiele der deutschen Mannschaft getippt und du lagst jedes Mal richtig.
3: Ja, das stimmt. Ich habe die Siege gegen Australien, Ghana, England, Argentinien und Uruguay vorausgesagt. Selbst die Niederlage gegen Serbien in der Vorrunde und Spanien im Halbfinale waren mir klar.
2: Und auch im Finale hast du einen Sieg Spaniens gegen die Niederlande richtig gesehen.
3: Ja, das hatte ich einfach in der Tinte.
2: Kannst du deinen Ruhm genießen?
3: Na ja, geht so. Nach dem Sieg Deutschland über Argentinien, was ich natürlich richtig getippt habe, gibt es immer wieder Morddrohungen aus Argentinien. Sie würden mich gerne in einer Paella sehen.
1: Paul, der WM-Orakel 2010, bleibt unvergesslich. Leider ist er ein paar Monate nach dem Turnier gestorben. Eines natürlichen Todes, die Argentinier hatten ihre Tentakel nicht drin.
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0: froh, dass wir Deutschland-Trikots nicht verkaufen müssen.
1: So, guten Morgen, ihr Lieben. Meine Meinung, kurz und schmerzlos. Wer nicht gut genug ist, der fliegt halt raus. Wer Weltmeister werden will, muss gegen jeden gewinnen können. Haben sie nicht geschafft? Also können wir jetzt wieder zum normalen Tagesgeschäft übergehen. Mich interessiert diese WM übrigens so gar nicht.
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Wenn du dein Radio jetzt lauter machst, hörst du nicht einfach nur Turnstyle, die derzeit heißeste Liveband. 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

0: For me, von Turnstile, Star FM, Maximum Rock, hörst du Happy Happy. 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
0: So, was ist los in der Rockwelt an diesem Dienstag? Die Ärzte. Eigentlich ist ja die Tour im nächsten Sommer ausverkauft. Jetzt gibt es aber doch nochmal die Chance, die Band zu sehen. Zum einen wurden 3 Zusatzkonzerte angekündigt. 2 in Dresden, eines in Köln. Und auch für die anderen Konzerte der Tour sind wieder ein paar Rückläufer-Tickets frei geworden. Die Tickets für die Zusatzkonzerte und die Rückläufer gibt es ab morgen, also Mittwoch, 17 Uhr ausschließlich auf bademeister.com. So, Bad Wolfes, eine Band aus L.A., die haben irgendwie Pech mit ihren Sängern. Erst musste man sich aus politischen Gründen von Frontman Tommy Vex trennen. Dann ist auch noch sein Nachfolger Daniel D. Leskowitz abgesprungen, um neuer Bassist bei Falling in Reverse zu werden. Jetzt gibt es endlich wieder mal eine neue Stimme bei den Bad Wolfes. Sie versuchen es jetzt mit einer Frau. Hat bei Linkin Park ja auch funktioniert. Na, Sarah Skinner heißt sie, Spitzname Killboy. Und die neue Sängerin gebühren um. Die neue Sängerin gebührend vorzustellen, gibt es ja, oder gab es gestern gleich einen ersten neuen Song mit ihr. Hier ist es.

0: Ja, Paint It Red heißt er. Hat was und da zeigt Sarah gleich mal, was sie gesanglich alles so drauf hat, nicht wahr? So, dann haben wir noch Chris Martin von Coldplay. Wollte ja eigentlich den Titelsong zum James Bond Film Die Welt ist nicht genug von 1999 schreiben. Der Zuschlag ging damals aber an Garbage. Wir erinnern uns. Ja, wie der Alternativvorschlag von Coldplay geklungen hat, das ist bis heute nicht bekannt. Die Demo-Aufnahme wurde nie veröffentlicht. Bis jetzt. Zusammen mit anderen Coldplay-Demos soll die Aufnahme jetzt bei einer Auktion versteigert werden. Und vielleicht gibt's die Aufnahme dann bald zu hören. Wir halten nicht auf den Laufenden.
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6: Im Studio Jan Seifert. Schwerer Unfall in Weißenburg. Dort ist ein Rentner samt Rollator von einem Auto angefahren worden. Offenbar hatte der Mann nicht auf den Verkehr geachtet. Er wurde durch die Luft geschleudert, landete auf der Straße, brach sich beide Beine und verletzte sich am Kopf, schwebe aber nicht in Lebensgefahr, so die Polizei. Die Autofahrerin und ihr 11 Jahre alter Sohn, der alles mit ansehen musste, erlitten einen Schock. Wie kann der Abzocke beim Ticketverkauf ein Riegel vorgeschoben werden? Durch ein Gesetz. Bundesjustizministerin Hubig hat zwei Maßnahmen vorgestellt. Mehr aus der Nachrichtenredaktion.
7: Eine Preisobergrenze für weiterverkaufte Tickets und ein neues geschütztes Ticket, das Veranstaltern mehr Kontrolle gibt. Hintergrund ist die teils erhebliche Abzocke, die gerade läuft. 14-Euro-Tickets werden für bis zu 250 Euro weiterverkauft. Wer sein Ticket nicht nutzen kann, weil er krank geworden ist zum Beispiel, soll es weiterhin zu einem fairen Preis verkaufen dürfen. Auch internationale Plattformen sollen stärker in die Pflicht genommen werden. Bereits im Mai hatten viele Künstler, wie zum Beispiel die Toten Hosen, die Ärzte und Kraftklub, in einem offenen Brief ein Ende des Ticketwuchers gefordert.
6: Soweit das Neueste aus dem Star FM News Center.
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6: Die Paraguay-Pleite war auch zugleich das letzte Spiel für Manuel Neuer als Nummer 1 im Tor. Das ging gestern in der Enttäuschung nahezu unter. Neuer hört auf, seine letzten Worte bei Magenta TV.
9: Es ist extrem bitter, so aufzuhören. Ich glaube, wir hatten alles in der eigenen Hand gehabt und ich bin auch der Meinung, dass wir die richtigen Spieler da hatten, um das besser auf den Platz zu bringen. Aber als Mannschaft haben wir es nicht hingekriegt, hier besseren Fußball zu zeigen dann.
6: Unterdessen läuft die Trainerdiskussion. Viele wünschen sich ja Jürgen Klopp als Nagelsmann-Nachfolge. Der sagte:
10: Ich verstehe, dass wenn über einen Bundestrainer gesprochen wird, dass dann in irgendeiner Form mein Name genannt wird. Aber es ist nicht der Moment, um darüber wirklich zu sprechen. Um wieder Fußball Deutschland zu werden, müssen wir richtig jetzt ran an die Nummer.
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11: Guten Tag, nach wie vor sommerliche 28 Grad und die StarFM-Prognose für morgen weiterhin sommerlich. Temperaturen bis zu 29 Grad und immer mal wieder Regen angesagt. Eine Meldung von der A9, Nürnberg Richtung Halle-Leipzig zwischen Bad Berneck und Himmelkron und Marktschorgast ist eine defekte LKW. Steht da im Kurvenbereich, bitte vorsichtig fahren. Auf der A93 auch eine defekte LKW, Regensburg Richtung Holledau in Höhe Bad Abach. Der Standstreifen ist hier blockiert. So, da sehe ich keine aktuelle Blitzer, aber vielleicht hast du was entdeckt. Dann bitte anrufen, unsere Ranger Hotline ist für dich kostenlos, 0800 0303 666. Dankeschön und gute Fahrt.
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13: 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Hey, hi, T-Bone hier. A und Bianca sind im Urlaub. Ich bin die ganze Woche für dich da. Und ich habe auch Familienbahntickets zu verschenken, beziehungsweise zu tauschen, na, gegen dein lustigste Reiseerlebnis mit Kids. Ja? Sprachnachricht an die 0800 0303 666. Und der Maximum Rock ist auch umsonst. Rasmus, Rolling Stones und Bring Me the Horizon jetzt. Hier ist Dark Side.

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Hörst du das? Da ist es schon wieder. Das klingt irgendwie nach

0: von Rasmus, Star FM, Maximum Rock. Nur nicht mehr lange bis zu Ferien. Ne? Ende der Woche gehen die ersten Bundesländer in den Ferien und danach staffelt sich das und bald ist ganz Deutschland in den Ferien und es ist dann ganz offiziell Reisezeit. Ja, du erzählst mir deine lustigste Geschichte auf Reise mit deinen Kids und ich schenke dir das Bahnticket für die ganze Familie. Norman, was hast du denn Verrücktes erlebt?
1: Wir waren tatsächlich letztes Jahr auf dem Weg zur Beerdigung von meiner Oma und hatten eine Unterkunft gebucht und sind dort eingecheckt und alles, war das super. Dann sind wir abends um 9 noch in eine Pizzeria gegangen und plötzlich kriege ich einen Anruf. Da heißt es, ja, ihr habt irgendwie einen Fehler in eurer Buchung gehabt. Und wir mussten wieder auschecken und ja, dann saßen wir da in der Pizzeria abends um 21 Uhr in irgendeinem Dorf. Und dann hat uns tatsächlich der Pizzeria-Mitarbeiter noch eine Adresse vermittelt von einem Bekannten. Der hatte so ein altes Arbeiterwohnheim und da konnten wir dann tatsächlich übernachten und hatten eine ganze Etage für uns. Und der hat uns echt den Abend gerettet und wir konnten unsere Reise dann weitermachen am nächsten Tag.
0: Oh wow, also ihr hättet ja sonst kein Zimmer bekommen, ne?
1: Ja, ich glaube nicht mehr. Nee, das war ein bisschen schlecht um die Uhrzeit. Vor allen Dingen, wenn man irgendwo im Nirvana ist.
0: Oh Mann, na dann... ich würde sagen, lassen wir das nochmal versuchen. Ich schenke dir mal Bahntickets für die gesamte Family.
1: Oh, geil, das ist ja super.
0: Eltern, Kinder fahren alle mit und ihr sucht euch aus, wo ihr hin wollt und habt viel Spaß in den Ferien. Ja, Norman?
1: Super, lieber. Vielen Dank. Vielen lieben Dank, so rum. Ich freue mich.
0: Schön. Ja, cool. Hast du schon eine Idee, wo du hinfahren willst vielleicht?
1: Boah, gar keine Ahnung. Wahrscheinlich irgendwo... an die Ostsee oder in Richtung Atz oder sowas vielleicht, das wäre ganz cool.
0: Aber erst mal sacken lassen und dann überlegen und dann mit der Familie raten, ne? Beraten.
1: Cool. Ja, danke.
0: Norman, schön. Dann viel Spaß, ja?
1: Vielen lieben Dank.
0: Ciao.
1: Schönen Tag euch noch und genießt die Sonne.
0: Ja, ciao. Du auch. Bis dann. Ja, wo bleibt deine Geschichte, ne? Dein lustigste Reiseerlebnis mit deinen Kids. 0800 0303 666, deine Story bitte per Sprachnachricht. Ich drücke dir die Daumen und wünsche dir dann auch eine schöne Reise.

0: last time. Star FM, Maximum Rocker, oh Houston, wir haben ein Problem.
1: Guten Morgen, liebes Star FM-Team, Mareike hier nochmal. Ich habe gestern beim Thomas in der Sendung die Karten für das Toten-Hosen-Konzert in Berlin gewonnen. Und ich habe jetzt alles versucht. Ich finde keine Möglichkeit, meine Kinder betreuen zu lassen.
0: Oh.
1: Das heißt, schweren Herzens kann ich da nicht hingehen und möchte gerne natürlich, dass jemand anderes die Möglichkeit bekommt und bitte euch, meine beiden Gästelistenplätze nochmal neu zu verlosen. Ich danke euch trotzdem. Für einen Moment habe ich mich sehr gefreut und vielleicht klappt es ja beim nächsten Mal nochmal.
0: Ja.
1: Eine schöne Woche euch allen noch.
0: Dir auch, schade, aber das können wir tun. Ne? Also wer gestern noch Toten Hosen getrellert hat, du bekommst womöglich noch gleich einen Anruf von mir. Also, Telefon bereithalten.
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0: muss diese Toten Hosenkarten loswerden.
1: Siegel, hallo?
0: Ja, hallo, spreche ich mit Tanja?
1: Mit Anja, nein.
0: Nee. Aufgelegt. Und jetzt auch noch weggedrückt. Ich muss die Toten Hosenkarten loswerden.
1: Ja.
0: Tanja, nicht Anja.
1: Ja.
0: Ja, hier ist T-Bone von Star FM. Hier ist T-Bone von Star FM.
1: Ah, Star FM, wie cool. Entschuldigung. Ja?
0: Das ist kein Problem. Ich weiß nicht, ob du es mit...
1: Ich hab gedacht, wer malträtiert mich?
0: Nein, das würde ich ja niemals machen, malträtieren. Das ist nicht mein Stil. ich weiß nicht, ob du es mitbekommen hast. Also du hast ja gestern für Toten Hosen gesungen, ne?
1: Ja.
0: Und du hast ja die Karten nicht bekommen.
1: Ja, habe ich nicht schon mitbekommen, weil genau. Ich gearbeitet habe bis jetzt, ja.
0: Eine andere Dame hat Karten bekommen, die Mareike. Sie kann aber nicht gehen, weil sie findet keinen Babysitter für ihren Kids. Und die Karten sind jetzt wieder frei. Und die Tickets würde ich dir gerne überlassen. Tanja.
1: Oh mein Gott.
0: Nicht Anja, Tanja.
1: Also da freue ich mich aber, weil ich so schön gesungen habe.
0: Ja. Was hast du denn gesungen? Ich hab's nicht mehr auf die Uhr.
1: Alles aus Liebe.
0: Kannst du mir ein Ständchen machen?
1: Und alles nur, weil ich dich liebe und ich nicht weiß, wie ich's beweise, dann soll ich dir hier vom Aldi und sing mir eins. Wie schön, ich hab das schon gesungen.
0: Das ist doch toll. Einfach nur zum Klingeln. zum Erinnern. So, Tanja, die Tickets gehören jetzt dir. Ich wünsche dir viel Spaß beim Toten Hosen, ja?
1: Oh mein Gott, wie cool. Vielen Dank, vielen Dank. Cool.
0: Hau rein.

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3: Im Studio Jan Seifert. Das Straßenbahnchaos hier bei uns in Nürnberg geht in den dritten Tag. Auch heute wird keine Bahn mehr rollen, meldet die VAG. Zum einen, weil die Bitumenmasse aus den Gleisen durch die Hitze weich wurde und von den Bahnen regelrecht rausgezogen worden ist. Zum anderen, weil diese Masse jetzt an Rädern und Bremsen der Züge klebt und per Hand mit Spachtel abgekratzt wird. Wie lange das dauert, unklar. Bis dahin wird ein Ersatzverkehr angeboten und auch die U-Bahn rollt. Vollgas vor der Sommerpause. Die Bundesregierung will diese Woche noch etliche Themen durchbringen, unter anderem die Renten- und Gesundheitsreform. Bei der Steuer hakt's noch, die Koalition ist sich noch nicht einig. Tanja Wagner, was ist denn eigentlich aus dem Kanzlersatz "Wir müssen mehr arbeiten" geworden?
4: Nach wie vor sind sich Union und SPD uneinig, wie eine flexiblere Arbeitszeit laufen soll. Die Union will hin zu einer Wochenarbeitszeit und weg vom 8-Stunden-Tag. Eine Sache, die mit den Gewerkschaften und demnach auch der SPD kaum zu machen ist. Aus dem Ministerium von Arbeitsministerin Baas kam der Vorschlag, dass Ausnahmen vom 8-Stunden-Tag extra in Tarifverträgen und Betriebsvereinbarungen geregelt werden sollten. Auch soll eine elektronische Erfassung der Arbeitszeit Pflicht werden. Aber darauf wollen sich Arbeitgeber und CDU eben wiederum nicht einlassen.
3: Mehr Wettbewerb auf den Schienen der Bahn. Das Unternehmen muss laut Bundesnetzagentur in den nächsten Jahren ein Viertel der Kapazitäten für die Konkurrenz freihalten, unter anderem für den Italo. Das Unternehmen will Rom mit München und Berlin verbinden ab 2028.
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3: Nach dem WM-Aus spekuliert ganz Deutschland über die Trainerfrage. Die Zukunft von Julian Nagelsmann wird nicht in den USA entschieden, erst nachdem das Team in den nächsten Tagen nach Deutschland zurückgekehrt ist. Dann soll es eine Entscheidung geben, meldet jetzt der DFB. Das werde in den nächsten Tagen aufgearbeitet. Man könne jetzt nicht zur Tagesordnung übergehen, heißt es in einer Mitteilung. Soweit das Neueste aus dem Star FM News Center.
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5: Guten Tag, es ist 28 Grad und so bleibt es auch. Es wird jetzt noch ein bisschen kühler werden im Laufe des Abends. Star FM Prognose für morgen, maximal 29 Grad und immer mal wieder Regen angesagt. Da haben wir noch die Meldung von der A9. Defekter LKW hier in Nürnberg Richtung Halle Leipzig zwischen Bad Berneck und Himmelkron und Marktschorschgast. Und liegt genau in den Kurvenbereich, also hier bitte vorsichtig fahren. Geblitzt wird zurzeit in Nürnberg in der Ziegelsteinstraße und hast du noch was entdeckt, dann bitte anrufen unsere Ranger Hotline 0800 0303 666. Dankeschön und gute Fahrt.
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5: Hey! Hey, T-Bone hier, A und Bianca im Urlaub und ich würde dich auch gerne mal in den Urlaub schicken, for free, mit einer Bahnreise. Und zwar alles, was du machen musst, ist mir eine lustige Reiseerlebnis erzählen, was du mit deinen Kids erlebt hast. Ja? 0800 0303 666 und mit ein bisschen Glück bist du dann bahnfrei diesen Sommer. Jetzt Maximum Rock für dich von Bad Wolfes. Van Halen kommt gleich mit Panama und das hier von Placebo, The Bitter End.

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1: Wenn man recht hat, kann aber gefährlich werden, wenn man immer richtig liegt. Davon konnte Paul die Krake, das wohl berühmteste Tierorakel der Sportgeschichte, einen Lied singen. StarFM hat ihn nach der WM 2010 damals im Sea Life Center in Oberhausen interviewen können.
2: Mensch Paul, die ganze Welt liegt dir gerade zu Füßen. Du hast auf alle 7 Spiele der deutschen Mannschaft getippt und du lagst jedes Mal richtig.
3: Ja, das stimmt. Ich habe die Siege gegen Australien, Ghana, England, Argentinien und Uruguay vorausgesagt. Selbst die Niederlage gegen Serbien in der Vorrunde und Spanien im Halbfinale waren mir klar.
2: Und auch im Finale hast du einen Sieg Spaniens gegen die Niederlande richtig gesehen.
3: Ja, das hatte ich einfach in der Tinte.
2: Kannst du deinen Ruhm genießen?
3: Na ja, geht so. Nach dem Sieg Deutschland über Argentinien, was ich natürlich richtig getippt habe, gibt es immer wieder Morddrohungen aus Argentinien. Sie würden mich gerne in einer Paella sehen.
1: Paul, der WM-Orakel 2010, bleibt unvergesslich. Leider ist er ein paar Monate nach dem Turnier gestorben. Eines natürlichen Todes. Die Argentinier hatten ihre Tentakel nicht drin.
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0: auf Star FM Maximum Rock hörst du Happy Happy. Nicht vergessen, ich schenke dir das Bahn-Sommer-Familienticket. Erzähl mir dein lustigstes Reiseerlebnis mit Kids. 0800 03 03 666.
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0: So, was ist los in der Rockwelt an diesem Dienstag? Die Ärzte. Eigentlich ist ja die Tour im nächsten Sommer ausverkauft. Jetzt gibt es aber doch nochmal die Chance, die Band zu sehen. Zum einen wurden 3 Zusatzkonzerte angekündigt. 2 in Dresden, eines in Köln. Und auch für die anderen Konzerte der Tour sind wieder ein paar Rückläufer-Tickets frei geworden. Die Tickets für die Zusatzkonzerte und die Rückläufer gibt es ab morgen, also Mittwoch, 17 Uhr ausschließlich auf bademeister.com. So, Bad Wolfes, eine Band aus L.A., die haben irgendwie Pech mit ihren Sängern. Erst musste man sich aus politischen Gründen von Frontman Tommy Vex trennen. Dann ist auch noch sein Nachfolger Daniel D. Leskowitz abgesprungen, um neuer Bassist bei Falling in Reverse zu werden. Jetzt gibt es endlich wieder mal eine neue Stimme bei den Bad Wolfes. Sie versuchen es jetzt mit einer Frau. Hat bei Linkin Park ja auch funktioniert. Na, Sarah Skinner heißt sie, Spitzname Killboy. Und die neue Sängerin gebühren, um die neue Sängerin gebühren vorzustellen, gibt es ja, oder gab es gestern gleich den ersten neuen Song mit ihr. Hier ist es. 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

Ja, Paint Red heißt er. Hat was und da zeigt Sarah gleich mal, was sie gesanglich alles so drauf hat, nicht wahr? So, dann haben wir noch Chris Martin von Coldplay. Wollte ja eigentlich den Titelsong zum James Bond Film Die Welt ist nicht genug von 1999 schreiben. Der Zuschlag ging damals aber an Garbage. Wir

0: Da der Alternativvorschlag von Coke geklungen hat, das ist bis heute nicht bekannt. Die Demo-Aufnahme wurde nie veröffentlicht. Bis jetzt, zusammen mit anderen Coldplay-Demos, soll die Aufnahme jetzt bei einer Auktion versteigert werden und vielleicht gibt's die Aufnahme dann bald zu hören. Wir halten dich auf den Laufenden.
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2: Im Studio Jan Seifert. Das Straßenbahnchaos hier bei uns in Nürnberg geht in den dritten Tag. Auch heute wird keine Bahn mehr rollen, meldet die VAG. Zum einen, weil die Bitumenmasse aus den Gleisen durch die Hitze weich wurde und von den Bahnen regelrecht rausgezogen worden ist. Zum anderen, weil diese Masse jetzt an Rädern und Bremsen der Züge klebt und per Hand mit Spachtel abgekratzt wird. Wie lange das dauert, unklar. Bis dahin wird ein Ersatzverkehr angeboten und auch die U-Bahn rollt. Jetzt ist es amtlich. Die Bahn muss auf ihren Strecken Platz für mehr Wettbewerb machen, trotz hoher Auslastung. Ein Viertel der Kapazitäten soll frei sein, unter anderem für den italienischen Schnellzug Italo, der ja ab 2028 auch bis nach Berlin kommen will. Claudia Wächter.
3: Mehr Konkurrenz, davon könnten dann am Ende aber auch die Fahrgäste profitieren, hofft zumindest die Bundesnetzagentur. Heißt, die Ticketpreise im Fernverkehr könnten sinken. Geplant ist, dass die Italiener erst einmal zwei Strecken aus dem Süden, also von München gen Norden bekommen, Richtung Dortmund und Hamburg. Laut Experten übrigens zwei wichtige und lukrative Strecken.
2: Countdown für den Tankrabatt. Um Mitternacht läuft der Zuschuss der Bundesregierung ja aus. Die 12-Uhr-Regel zur Erhöhung der Preise bleibt aber. Bereits heute gab es teilweise lange Tankschlangen am Vormittag. Danach stieg der Dieselpreis um bis zu 30 Cent pro Liter. Experten vermuten, dass der 12-Uhr-Sprung morgen nochmal deutlich ausfallen wird. Also rechtzeitig tanken.
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2: Die Paraguay-Pleite war auch zugleich das letzte Spiel für Manuel Neuer als Nummer 1 im Tor. Das ging gestern in der Enttäuschung nahezu unter. Neuer hört auf, seine letzten Worte bei Magenta TV.
4: Es ist extrem bitter, so aufzuhören. Ich glaube, wir hätten alles in der eigenen Hand gehabt und ich bin auch der Meinung, dass wir die richtigen Spieler da hatten, um das besser auf den Platz zu bringen. Aber als Mannschaft haben wir es nicht hingekriegt, hier besseren Fußball zu zeigen dann.
2: Unterdessen läuft die Trainerdiskussion. Viele wünschen sich ja Jürgen Klopp als Nagelsmann-Nachfolge. Der sagte,
5: ich verstehe, dass wenn über einen Bundestrainer gesprochen wird, dass dann in irgendeiner Form mein Name genannt wird. Aber es ist nicht der Moment, um darüber wirklich zu sprechen. Um wieder Fußball Deutschland zu werden, müssen wir richtig jetzt ran an die Nummer.
2: Soweit das Neueste aus dem Star FM News Center.
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6: Abend, Temperatur um die 27 Grad. Die Star FM Prognose für morgen nach wie vor sehr sommerlig. Temperaturen bis zu 29 Grad, allerdings immer mal wieder Regen angesagt. Dann haben wir Meldung von der A93, hier eine defekte LKW Regensburg Richtung Holledau in Höhe der Bad Abach. Das steht ja bzw. blockiert Standstreifen an dieser Stelle. Und geblitzt wird zurzeit in Igensdorf bei Reuterstraße. Hast du noch was entdeckt, dann ruf unsere Ranger Hotline bitte an 0800 03 03 666. Ganz kostenlos. Dankeschön und gute Fahrt.
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6: Hey, hey, hey, T-Bone hier. AM Bianca im Urlaub. Ich die ganze Woche für dich da und bin immer noch traurig, dass Deutschland raus ist aus der WM. Andere nicht so.
7: Fußball interessiert mich ja sowieso nicht und WM auch nicht, weil ich sehe einfach nur noch den Kommerz, was dahinter steckt. Nur noch Geld, Geld, Geld. Unterhalten sich im Vorfeld schon, was sie bekommen könnten, wenn sie Weltmeister werden. Und früher haben die Leute, die Fußballspieler gespielt, weil sie Bock drauf hatten, Fußball zu spielen. Das ist einfach nur noch lächerlich, nur noch Geld. Und die Zuschauer sind eigentlich die Affen. Das ist einfach so.
6: Ah ja, jetzt werden die Affen tanzen. Ich habe Green Day für dich. Dio mit Holy Diver kommt gleich nach Muse hier mit Uprising. Schönen guten Abend.

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0: Star FM Maximum Rock an einem Dienstag, wo viele von uns ja zur Arbeit geschleppt haben mit ganz kleinen Augen. Wir haben ja miterlebt, dass Deutschland rausgekantet worden ist aus der Fußball-WM. Paraguay hat uns im Elfmeter rausgeschossen. Und hier mal ein Fazit der Maximum Rocker, die sich heute Morgen in der Breakfast Club Luft gemacht haben.
1: Wenn ich da was zu sagen hätte, würde ich die ganzen Luftpumpen rauswerfen.
2: Also wenn ich Chef vom DFB wäre, ich würde den erstmal die Gelder erstmal ein bisschen kürzen, dieser Millionentruppe.
3: Nee, Leute, dieses ganze Rumgeheule, jedes Jahr aufs Neue. Oh, wir sind ausgeschieden. Meine Fresse, das nervt. Es ist doch nur Fußball.
4: Ja, Fußball, das war ja nun Drama gestern. Also ich würde ja mal mit ein paar Amateuren zur nächsten WM fahren. Die sind vielleicht nur heiß und wollen wirklich Tore schießen.
5: Zum Schluss muss ich mal eine Lanze für die deutsche Mannschaft brechen, weil wenn man sich die Ballbesitzzeiten anguckt, habe ich selten eine Mannschaft gesehen, die so viel geackert hat für eine Niederlage.
0: Ja, und während hier in Deutschland die Niederlage diskutiert wird, wird in Paraguay auf den Straßen gefeiert. Der Präsident hat allen heute freigegeben.
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0: Ja, seit Freitag ist es draußen und gestern schon mal reingeschnuppert. Ja, Dear God, das neue Album von The Pretty Reckless, unsere Alben der Woche. Taylor Momsen und die Band waren in letzter Zeit ausgiebig mit den ganz Großen unterwegs, wie AC/DC und Rolling Stones, und sie werden immer besser. Wir hören ja die ganze Woche in dem Album Dear God rein. Du sagst uns, wie du es findest, und am Donnerstag schenken wir es dir. Ja, heute gibt es den Track For I Am Death. Könnte dir auch bekannt vorkommen, war ja auch wochenlang ganz oben an der Spitze deiner Star FM Rock Top 30. Also jetzt The Pretty Reckless mit For I Am Death aus dem Album Dear God, unsere Alben der Woche.

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2: Im Studio Jan Seifert. Das Straßenbahnchaos hier bei uns in Nürnberg geht in den dritten Tag. Auch heute wird keine Bahn mehr rollen, meldet die VAG. Zum einen, weil die Bitumenmasse aus den Gleisen durch die Hitze weich wurde und von den Bahnen regelrecht rausgezogen worden ist. Zum anderen, weil diese Masse jetzt an Rädern und Bremsen der Züge klebt und per Hand mit Spachtel abgekratzt wird. Wie lange das dauert, unklar. Bis dahin wird ein Ersatzverkehr angeboten und auch die U-Bahn rollt. Countdown für den Tankrabatt. Um Mitternacht läuft der Zuschuss der Bundesregierung ja aus. Die 12-Uhr-Regel zur Erhöhung der Preise bleibt aber. Bereits heute gab es teilweise lange Tankschlangen am Vormittag. Danach stieg der Dieselpreis um bis zu 30 Cent pro Liter. Experten vermuten, dass der 12-Uhr-Sprung morgen nochmal deutlich ausfallen wird. Also rechtzeitig tanken. Jetzt ist es amtlich. Die Bahn muss auf ihren Strecken Platz für mehr Wettbewerb machen, trotz hoher Auslastung. Ein Viertel der Kapazitäten soll frei sein, unter anderem für den italienischen Schnellzug Italo, der ja ab 2028 auch bis nach Berlin kommen will. Claudia Wächter.
3: Mehr Konkurrenz, davon könnten dann am Ende aber auch die Fahrgäste profitieren, hofft zumindest die Bundesnetzagentur. Heißt, die Ticketpreise im Fernverkehr könnten sinken. Geplant ist, dass die Italiener erst einmal zwei Strecken aus dem Süden, also von München gen Norden bekommen, Richtung Dortmund und Hamburg. Laut Experten übrigens zwei wichtige und lukrative Strecken.
2: Deutschland sagt Leerstand den Kampf an und macht Gelder frei, damit beispielsweise aus alten Kaufhäusern oder Bürogebäuden Wohnungen werden können. Bis zu 300.000 Euro pro Investor sind möglich. Ab morgen können die Besitzer die Förderung beantragen.
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2: Nach dem WM-Aus spekuliert ganz Deutschland über die Trainerfrage. Die Zukunft von Julian Nagelsmann wird nicht in den USA entschieden, erst nachdem das Team in den nächsten Tagen nach Deutschland zurückgekehrt ist. Dann soll es eine Entscheidung geben, meldet jetzt der DFB. Das werde in den nächsten Tagen aufgearbeitet. Man könne jetzt nicht zur Tagesordnung übergehen, heißt es in einer Mitteilung. Soweit das Neueste aus dem Star FM News Center.
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1: Im Studio Jan Seifert. Das Straßenbahnchaos hier bei uns in Nürnberg geht in den dritten Tag. Auch heute wird keine Bahn mehr rollen, meldet die VAG. Zum einen, weil die Bitumenmasse aus den Gleisen durch die Hitze weich wurde und von den Bahnen regelrecht rausgezogen worden ist. Zum anderen, weil diese Masse jetzt an Rädern und Bremsen der Züge klebt und per Hand mit Spachtel abgekratzt wird. Wie lange das dauert, unklar. Bis dahin wird ein Ersatzverkehr angeboten und auch die U-Bahn rollt. Countdown für den Tankrabatt. Um Mitternacht läuft der Zuschuss der Bundesregierung ja aus. Die 12-Uhr-Regel zur Erhöhung der Preise bleibt aber. Bereits heute gab es teilweise lange Tankschlangen am Vormittag. Danach stieg der Dieselpreis um bis zu 30 Cent pro Liter. Experten vermuten, dass der 12-Uhr-Sprung morgen nochmal deutlich ausfallen wird. Also rechtzeitig tanken. Jetzt ist es amtlich. Die Bahn muss auf ihren Strecken Platz für mehr Wettbewerb machen, trotz hoher Auslastung. Ein Viertel der Kapazitäten soll frei sein, unter anderem für den italienischen Schnellzug Italo, der ja ab 2028 auch bis nach Berlin kommen will. Claudia Wächter.
2: Mehr Konkurrenz, davon könnten dann am Ende aber auch die Fahrgäste profitieren, hofft zumindest die Bundesnetzagentur. Heißt, die Ticketpreise im Fernverkehr könnten sinken. Geplant ist, dass die Italiener erst einmal zwei Strecken aus dem Süden, also von München gen Norden bekommen, Richtung Dortmund und Hamburg. Laut Experten übrigens zwei wichtige und lukrative Strecken.
1: Deutschland sagt Leerstand den Kampf an und macht Gelder frei, damit beispielsweise aus alten Kaufhäusern oder Bürogebäuden Wohnungen werden können. Bis zu 300.000 Euro pro Investor sind möglich. Ab morgen können die Besitzer die Förderung beantragen.
0: WM aktuell.
1: Nach dem WM-Aus spekuliert ganz Deutschland über die Trainerfrage. Die Zukunft von Julian Nagelsmann wird nicht in den USA entschieden, erst nachdem das Team in den nächsten Tagen nach Deutschland zurückgekehrt ist. Dann soll es eine Entscheidung geben, meldet jetzt der DFB. Das werde in den nächsten Tagen aufgearbeitet. Man könne jetzt nicht zur Tagesordnung übergehen, heißt es in einer Mitteilung. Soweit das Neueste aus dem Star FM News Center.
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3: Im Studio Jan Seifert. Das Straßenbahnchaos hier bei uns in Nürnberg geht in den dritten Tag. Auch heute wird keine Bahn mehr rollen, meldet die VAG. Zum einen, weil die Bitumenmasse aus den Gleisen durch die Hitze weich wurde und von den Bahnen regelrecht rausgezogen worden ist. Zum anderen, weil diese Masse jetzt an Rädern und Bremsen der Züge klebt und per Hand mit Spachtel abgekratzt wird. Wie lange das dauert, unklar. Bis dahin wird ein Ersatzverkehr angeboten und auch die U-Bahn rollt. Countdown für den Tankrabatt. Um Mitternacht läuft der Zuschuss der Bundesregierung ja aus. Die 12-Uhr-Regel zur Erhöhung der Preise bleibt aber. Bereits heute gab es teilweise lange Tankschlangen am Vormittag. Danach stieg der Dieselpreis um bis zu 30 Cent pro Liter. Experten vermuten, dass der 12-Uhr-Sprung morgen nochmal deutlich ausfallen wird. Also rechtzeitig tanken. Jetzt ist es amtlich. Die Bahn muss auf ihren Strecken Platz für mehr Wettbewerb machen, trotz hoher Auslastung. Ein Viertel der Kapazitäten soll frei sein, unter anderem für den italienischen Schnellzug Italo, der ja ab 2028 auch bis nach Berlin kommen will. Claudia Wächter.
4: Mehr Konkurrenz, davon könnten dann am Ende aber auch die Fahrgäste profitieren, hofft zumindest die Bundesnetzagentur. Heißt, die Ticketpreise im Fernverkehr könnten sinken. Geplant ist, dass die Italiener erst einmal zwei Strecken aus dem Süden, also von München gen Norden bekommen, Richtung Dortmund und Hamburg. Laut Experten übrigens zwei wichtige und lukrative Strecken.
3: Deutschland sagt Leerstand den Kampf an und macht Gelder frei, damit beispielsweise aus alten Kaufhäusern oder Bürogebäuden Wohnungen werden können. Bis zu 300.000 Euro pro Investor sind möglich. Ab morgen können die Besitzer die Förderung beantragen.
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3: Nach dem WM-Aus spekuliert ganz Deutschland über die Trainerfrage. Die Zukunft von Julian Nagelsmann wird nicht in den USA entschieden, erst nachdem das Team in den nächsten Tagen nach Deutschland zurückgekehrt ist. Dann soll es eine Entscheidung geben, meldet jetzt der DFB. Das werde in den nächsten Tagen aufgearbeitet. Man könne jetzt nicht zur Tagesordnung übergehen, heißt es in einer Mitteilung. Soweit das Neueste aus dem Star FM News Center.
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2: Im Studio Jan Seifert. Es bleibt eine ungemütliche Nacht hier bei uns in Franken. Der Wetterdienst warnt bis in die Mittagsstunden vor schweren Gewittern und Starkregen. Auch Sturmböen werden erwartet. Heißt, Bäume können umgeknickt oder entwurzelt werden. Zum Start in den Juli treten etliche Änderungen in Kraft. Unter anderem heißt das Bürgergeld nun Grundsicherung. Die Höhe bleibt in etwa gleich, aber die Regeln für Bezieher sind teils deutlich verschärft worden. Außerdem gilt für Hausbesitzer, wer aus leerstehenden Geschäfts- oder Bürohäusern Wohnungen macht, wird von der Bundesregierung mit Geld unterstützt. Bis zu 300.000 Euro pro Investor. Und der Tankrabatt endet. Die 12-Uhr-Regel bleibt aber. Heißt, höchstwahrscheinlich werden sich also wieder am Vormittag lange Schlangen an den Zapfsäulen bilden. Und Personalnews vom 1. FC Nürnberg. Der Club verpflichtet Stürmer Sigurd Haugen. Der hatte nach dem Abstieg bei 1860 München keinen Vertrag mehr und hat jetzt am Pfalzner Weiher unterschrieben. Vertragsdetails geheim. Soweit der StarFM Nachrichtenüberblick.
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2: Im Studio Jan Seifert. Es bleibt eine ungemütliche Nacht hier bei uns in Franken. Der Wetterdienst warnt bis in die Mittagsstunden vor schweren Gewittern und Starkregen. Auch Sturmböen werden erwartet. Heißt, Bäume können umgeknickt oder entwurzelt werden. Zum Start in den Juli treten etliche Änderungen in Kraft. Unter anderem heißt das Bürgergeld nun Grundsicherung. Die Höhe bleibt in etwa gleich, aber die Regeln für Bezieher sind teils deutlich verschärft worden. Außerdem gilt für Hausbesitzer, wer aus leerstehenden Geschäfts- oder Bürohäusern Wohnungen macht, wird von der Bundesregierung mit Geld unterstützt. Bis zu 300.000 Euro pro Investor. Und der Tankrabatt endet. Die 12-Uhr-Regel bleibt aber. Heißt, höchstwahrscheinlich werden sich also wieder am Vormittag lange Schlangen an den Zapfsäulen bilden. Und Personalnews vom 1. FC Nürnberg. Der Club verpflichtet Stürmer Sigurd Haugen. Der hatte nach dem Abstieg bei 1860 München keinen Vertrag mehr und hat jetzt am Pfalzner Weiher unterschrieben. Vertragsdetails geheim. Soweit der StarFM Nachrichtenüberblick.
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1: Im Studio Jan Seifert. Es bleibt eine ungemütliche Nacht hier bei uns in Franken. Der Wetterdienst warnt bis in die Mittagsstunden vor schweren Gewittern und Starkregen. Auch Sturmböen werden erwartet. Heißt, Bäume können umgeknickt oder entwurzelt werden. Zum Start in den Juli treten etliche Änderungen in Kraft. Unter anderem heißt das Bürgergeld nun Grundsicherung. Die Höhe bleibt in etwa gleich, aber die Regeln für Bezieher sind teils deutlich verschärft worden. Außerdem gilt für Hausbesitzer, wer aus leerstehenden Geschäfts- oder Bürohäusern Wohnungen macht, wird von der Bundesregierung mit Geld unterstützt. Bis zu 300.000 Euro pro Investor. Und der Tankrabatt endet. Die 12-Uhr-Regel bleibt aber. Heißt, höchstwahrscheinlich werden sich also wieder am Vormittag lange Schlangen an den Zapfsäulen bilden. Und Personalnews vom 1. FC Nürnberg. Der Club verpflichtet Stürmer Sigurd Haugen. Der hatte nach dem Abstieg bei 1860 München keinen Vertrag mehr und hat jetzt am Pfalzner Weiher unterschrieben. Vertragsdetails geheim. Soweit der Star-FM Nachrichtenüberblick.
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1: Im Studio Jan Seifert. Es bleibt eine ungemütliche Nacht hier bei uns in Franken. Der Wetterdienst warnt bis in die Mittagsstunden vor schweren Gewittern und Starkregen. Auch Sturmböen werden erwartet. Heißt, Bäume können umgeknickt oder entwurzelt werden. Zum Start in den Juli treten etliche Änderungen in Kraft. Unter anderem heißt das Bürgergeld nun Grundsicherung. Die Höhe bleibt in etwa gleich, aber die Regeln für Bezieher sind teils deutlich verschärft worden. Außerdem gilt für Hausbesitzer, wer aus leerstehenden Geschäfts- oder Bürohäusern Wohnungen macht, wird von der Bundesregierung mit Geld unterstützt. Bis zu 300.000 Euro pro Investor. Und der Tankrabatt endet. Die 12-Uhr-Regel bleibt aber. Heißt, höchstwahrscheinlich werden sich also wieder am Vormittag lange Schlangen an den Zapfsäulen bilden. Und Personalnews vom 1. FC Nürnberg. Der Club verpflichtet Stürmer Sigurd Haugen. Der hatte nach dem Abstieg bei 1860 München keinen Vertrag mehr und hat jetzt am Pfalzner Weiher unterschrieben. Vertragsdetails geheim. Soweit der StarFM Nachrichtenüberblick.
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